0: Steuereinsätze gegen den Iran ohne Zustimmung des Kongresses blockieren soll. Die Kammer wird von den Republikanern dominiert. Das Repräsentantenhaus hatte die Resolution schon Anfang des Monats verabschiedet. Beide Kammern des Kongresses stellen sich damit gegen weitere Iran-Einsätze ohne Mandat des Parlaments. Bei der Fußball-Weltmeisterschaft läuft aktuell die Partie Kroatien gegen Panama. Zuvor kam England gegen Ghana nur zu einem torlosen Unentschieden. Aus dem ARD-WM-Team Michael Küster.
1: England hat überraschend den vorzeitigen Einzug in die K.O.-Runde verpasst. Das Team von Trainer Thomas Tuchel kam gegen kampfstarke Ghana nicht über ein 0:0 hinaus. Damit bleibt es in Gruppe L weiter spannend. Schon am Abend hat Portugal in Gruppe K Usbekistan mit 5:0 geschlagen. Dabei hat Cristiano Ronaldo mit 2 Treffern einen neuen Rekord aufgestellt. Als erster Spieler der Geschichte hat er in 6 verschiedenen WM-Turnieren getroffen. Kolumbien kann am frühen Morgen mit einem Sieg über die Demokratische Republik Kongo vorzeitig das 16. Finale buchen. Der Ball rollt in Guadalajara um 4 Uhr.
0: Das waren die Nachrichten. Und hier noch das Wetter in Deutschland. Häufig klar und trocken, im Süden vereinzelt Schauer, Tiefstwerte 22 bis 11 Grad. Tagsüber heiter und trocken, im südlichen Bergland später einzelne kräftige Gewitter. Höchstwerte 28 bis 38, an der See um 24 Grad. Am Donnerstag warm bis heiß bei 22 bis 39 Grad, am Freitag meist trocken, im Westen später leichte Schauer und Gewitter, 31 bis 40 Grad, auf den Inseln etwas kühler, 2:03 Uhr.
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1: Um 3 Uhr mit Wolfgang Berger. Mehrere Stunden lang ist bundesweit der Fern- und Regionalverkehr der Bahn ausgefallen. Jetzt fahren erste Züge wieder. Grund für die Probleme war nach Angaben der Deutschen Bahn eine Störung im Funkverkehr. Aus der Nachrichtenredaktion Johanna Schultheiß.
2: Die Lage sei mit einem Notfallsystem stabilisiert worden, sagte Bahnchefin Palla der Bild-Zeitung. Die Ursache für das Problem müsse aber noch geklärt werden. Der Zugverkehr war bundesweit mehrere Stunden lang zum Erliegen gekommen, da das digitale Funksystem gestört war. Bei dem Funksystem GSMR handelt es sich um ein zentrales Kommunikationsmittel zwischen den Lokführern im Zug und den Fahrdienstleitern in den Stellwerken. Dem ebenfalls betroffenen privaten Bahnunternehmen Metronom zufolge stellt ein Ausfall dieses Systems ein immenses Sicherheitsproblem dar.
1: Die Bundesregierung will die 33 Empfehlungen der Rentenkommission schnell umsetzen. Kanzler Merz erklärte bei der Übergabe, nichts tun sei keine Option. Arbeitsministerin Baas sagte, man könne es sich nicht erlauben, einzelne Maßnahmen herauszunehmen. Kritik kam unter anderem von den Gewerkschaften. Der Deutsche Gewerkschaftsbund beklagte, dass die abschlagsfreie Rente mit mindestens 45 Beitragsjahren abgeschafft werden soll. Der US-Senat hat einer Resolution zugestimmt, die weitere Militäreinsätze gegen den Iran ohne Zustimmung des Kongresses blockieren soll. Die Kammer wird von den Republikanern dominiert. Das Repräsentantenhaus hatte die Resolution schon Anfang des Monats verabschiedet. Beide Kammern des Kongresses stellen sich damit gegen weitere Iran-Einsätze ohne Mandat des Parlaments. Bei der Fußball-Weltmeisterschaft hat Kroatien gegen Panama gewonnen. Die Kroaten setzten sich mit 1:0 durch. Zuvor kam England gegen Ghana nur zu einem torlosen Unentschieden. Aus dem ARD-WM-Team Michael Küster.
3: England hat überraschend den vorzeitigen Einzug in die K.O.-Runde verpasst. Das Team von Trainer Thomas Tuchel kam gegen kampfstarke Ghana nicht über ein 0:0 hinaus. Damit bleibt es in Gruppe L weiter spannend. Schon am Abend hat Portugal in Gruppe K Usbekistan mit 5:0 geschlagen. Dabei hat Cristiano Ronaldo mit 2 Treffern einen neuen Rekord aufgestellt. Als erster Spieler der Geschichte hat er in 6 verschiedenen WM-Turnieren getroffen. Kolumbien kann am frühen Morgen mit einem Sieg über die Demokratische Republik Kongo vorzeitig das 16. Finale buchen. Der Ball rollt in Guadalajara um 4 Uhr.
1: Das waren die Nachrichten. Das Wetter in Deutschland. Tagsüber heiter und trocken, im südlichen Bergland später einzelne kräftige Gewitter. Höchstwerte 28 bis 38, an der See um 24 Grad. Am Donnerstag warm bis heiß bei 22 bis 39 Grad, am Freitag meist trocken, im Westen später leichte Schauer und Gewitter, 31 bis 40 Grad, auf den Inseln etwas kühler. Es ist 3:03 Uhr.
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1: Um 4 Uhr mit Wolfgang Berger. Die Störung im Funksystem der Deutschen Bahn ist behoben. Wie das Unternehmen bestätigte, läuft der Zugverkehr Schritt für Schritt wieder an. Aus Berlin, Po Koing Choing.
2: Am späten Abend waren Züge bundesweit gestoppt worden wegen einer Störung beim digitalen Bahnfunksystem GSMR. Darüber kommunizieren etwa Lokführer, Fahrdienstleiter und Betriebszentralen. Vom Problem betroffen waren auch S-Bahnen, etwa in Berlin, Stuttgart und München, sowie der Güterverkehr und private Bahnunternehmen wie Metronom, das Nahverkehrszüge in Niedersachsen, Bremen und Hamburg betreibt. Wie es genau zu der Störung kam, dazu machte die Deutsche Bahn bisher keine Angaben.
1: In der Debatte über Social-Media-Verbote für Kinder oder Jugendliche legt die zuständige Expertenkommission heute ihren Bericht vor. Bundesfamilienministerin Prien hatte die Expertinnen und Experten im vergangenen Herbst beauftragt, Handlungsempfehlungen zu entwickeln. Offen ist, ob die Kommission ein gesetzliches Mindestalter für die Nutzung von Social-Media-Diensten empfiehlt. Aus Berlin, Nicole Markwald.
3: Auf der Grundlage der Handlungsempfehlungen wird Bundesfamilienministerin Karin Prien, CDU, ein Maßnahmenpaket einschließlich gesetzlicher Regelungen vorlegen. Die SPD hat sich klar für ein Social-Media-Verbot für unter 14-Jährige ausgesprochen. Die Union hingegen will kein pauschales Verbot, sondern je nach App differenzieren. Der Deutsche Ethikrat ist gegen eine pauschale Altersregulierung von sozialen Medien. Ein schlichtes Verbot für Kinder und Jugendliche greife zu kurz.
1: Im Persischen Golf sitzen nach einer Analyse des größten deutschen Versicherungsunternehmens Allianz nach wie vor mehr als 1000 Schiffe fest. Der Wert der blockierten Schiffe und ihrer Ladung beträgt demnach etwa 125 Milliarden Dollar. Eine Auflösung dieses Staus würde auch bei einer Normalisierung der Verhältnisse mehrere Wochen dauern, hieß es weiter. Der Iran hatte am Wochenende angekündigt, die Straße von Hormus erneut zu sperren. Grund sei, dass die vereinbarte Waffenruhe im Südlibanon nicht eingehalten werde. Bei der Fußball-Weltmeisterschaft hat Kroatien gegen Panama gewonnen. Die Kroaten setzten sich mit 1:0 durch. Vorher spielten England und Ghana 0:0 unentschieden. Portugal hat am Abend seinen ersten Sieg eingefahren. Das Team um Superstar Cristiano Ronaldo gewann gegen Außenseiter Usbekistan mit 5:0. Das waren die Nachrichten. Das Wetter in Deutschland. Tagsüber heiter und trocken, im südlichen Bergland später einzelne kräftige Gewitter. Höchstwerte 28 bis 38, an der See um 24 Grad. Am Donnerstag warm bis heiß bei 22 bis 39 Grad. Am Freitag meist trocken, im Westen später leichte Schauer und Gewitter. 31 bis 40 Grad, auf den Inseln etwas kühler. Es ist 4:03 Uhr.
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1: Um 5 Uhr mit Wolfgang Berger. Wegen einer Funkstörung hat am späten Abend bundesweit der Zugverkehr stillgestanden. Inzwischen fahren nach Angaben der Deutschen Bahn die ersten Züge wieder. Reisende und Pendler müssen aber am frühen Morgen noch mit Verspätungen oder auch kurzfristigen Ausfällen rechnen. Aus der Nachrichtenredaktion Diane Batani.
2: Betroffen war dem Unternehmen zufolge die Funktechnik, mit der Lokführer in den Zügen mit den Fahrdienstleitern in den Stellwerken kommunizieren. Konzernchefin Palla sagte der Bild-Zeitung, die Lage sei mit einem Notfallsystem stabilisiert worden. Die Ursache für die massive Störung müsse aber noch geklärt werden. Nach RBB-Informationen vermuten Sicherheitsbehörden, dass ein fehlerhaftes Software-Update das Problem verursacht haben könnte.
1: Brauchen wir eine Altersgrenze bei Social Media, um Kinder und Jugendliche im Internet besser zu schützen? Mit dieser Frage hat sich monatelang eine Expertenkommission befasst. Ihre Empfehlungen will sie heute Familienministerin Prien übergeben. Das Gremium hat geprüft, ob strengere Regeln nötig sind, um Kinder und Jugendliche vor Gefahren in den sozialen Medien zu schützen. Im Persischen Golf sitzen nach einer Analyse des größten deutschen Versicherungsunternehmens Allianz nach wie vor mehr als 1000 Schiffe fest. Der Wert der blockierten Schiffe und ihrer Ladung beträgt demnach etwa 125 Milliarden Dollar. Eine Auflösung dieses Staus würde auch bei einer Normalisierung der Verhältnisse mehrere Wochen dauern, hieß es weiter. Der Iran hatte am Wochenende angekündigt, die Straße von Hormus erneut zu sperren. Grund sei, dass die vereinbarte Waffenruhe im Südlibanon nicht eingehalten werde. Bei der Fußball-Weltmeisterschaft läuft aktuell die Partie Kolumbien gegen die Demokratische Republik Kongo. Zuvor hat Kroatien seinen ersten Turniersieg gefeiert. Aus dem ARD-WM-Team Michael Küster.
3: Es war ein ganz hartes Stück Arbeit für die Kroaten. Am Ende reichte aber der Treffer des eingewechselten Budimir zum knappen 1:0 über Panama, das damit vorzeitig ausgeschieden ist. In derselben Gruppe ist zuvor England nicht über ein 0:0 Unentschieden gegen Ghana hinausgekommen. Damit fällt die Entscheidung über das Weiterkommen am letzten Spieltag. In Gruppe K hat bereits am Abend Portugal beim 5:0 über Usbekistan seinen ersten Turniersieg eingefahren. Doppeltorschütze Cristiano Ronaldo hat dabei einen neuen Rekord aufgestellt. Er ist jetzt der erste Spieler, der bei 6 verschiedenen Weltmeisterschaften getroffen hat.
1: Das waren die Nachrichten. Das Wetter in Deutschland. Tagsüber heiter und trocken, im südlichen Bergland später einzelne kräftige Gewitter. Höchstwerte 28 bis 38, an der See um 24 Grad. Am Donnerstag warm bis heiß bei 22 bis 39 Grad. Am Freitag meist trocken, im Westen später leichte Schauer und Gewitter, 31 bis 40 Grad, auf den Inseln etwas kühler. Es ist 5.03 Uhr.
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1: Um 6 Uhr mit Raik Steingasser. Eine Störung hat den Zugverkehr in der Nacht bundesweit für mehr als 2 Stunden lahmgelegt. Nach Angaben der Deutschen Bahn gab es ein Problem mit dem digitalen Funksystem. Technikern sei es inzwischen gelungen, auf ein Notfallsystem umzustellen. Betroffen waren neben dem Fern- und Regionalverkehr auch S-Bahnen und Güterzüge. Seit dem frühen Morgen rollt der Schienenverkehr wieder. Reisende müssen aber sich auf Verspätungen einstellen. Die Ursache für die Störung wurde laut Bahn noch in der Nacht identifiziert. Genauere Angaben machte das Unternehmen nicht. Wegen großer Hitze sind in Mitteldeutschland zahlreiche Feste und Veranstaltungen abgesagt worden. Wie die Naumburger Stadtsprecherin dem MDR erklärte, findet der Festumzug des Hussiten Kirschfestes in der Stadt in diesem Jahr nicht statt. Auch der Tag des Sports in Zellermelis und die Kinderkulturnacht in Eisenach fallen aus. Fast alle größeren Städte und Landkreise haben über ihre Websites oder Social Media Hitzetipps bereitgestellt. Der Sozialverband Deutschland begrüßt den Vorschlag, Minijobs künftig nur noch Schülern zu ermöglichen. Vorstandsvorsitzende Michaela Engelmeier sagte dem MDR, die bisherige Regelung sei vor allem eine Armutsfalle für Frauen in Teilzeit oder Minijobs. Kritik an der Neuregelung kommt vor allem aus der Wirtschaft. Jan Pasemann vom Arbeitgeber- und Wirtschaftsverband Sachsen-Anhalt kritisierte, dass Betrieben dadurch die Flexibilität genommen werde. Bundesweit sollen ab heute wieder Funklöcher und Empfangslücken im Mobilfunknetz dokumentiert werden. Nach Angaben der Bundesnetzagentur können entsprechende Einträge bis zum 1. Juli gemeldet werden. Nötig sei dafür die Smartphone-App Mobilfunkcheck. Die gesammelten Daten würden anonymisiert und in das sogenannte Gigabit-Grundbuch eingetragen. Hintergrund ist ein Vorhaben der Bundesregierung, nachdem die Netzqualität künftig stärker nach dem Erleben der Nutzer bewertet werden soll. Bei der Fußball-WM in Nordamerika hat England die vorzeitige Qualifikation fürs Viertelfinale verpasst. Die Engländer kamen gegen Ghana nicht über ein 0:0 hinaus. Panama unterlag Kroatien 0:1 und ist damit vorzeitig ausgeschieden. Die weiteren Ergebnisse? Kolumbien, Kongo 1:0 und Portugal, Usbekistan 5:0. Das waren die Nachrichten.
2: Das Wetter für die MDR-Schlagerwelt. Heute erwartet uns ein überwiegend sonniger und trockener Tag mit Höchstwerten von 29 bis 34 Grad. Morgen gibt es ebenfalls viel Sonne, ab und zu einige Wolken und eventuell auch vereinzelt Gewitter. Die Temperatur steigt noch etwas an bis maximal 36 Grad. Auch am Freitag und am Wochenende bleibt das heiße, meist sonnige und trockene Hochsommerwetter erhalten. Dabei wird es noch etwas heißer.
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4: Ja, und ich habe jetzt die Helene für Sie, Helene Fischer. Gestern Abend war sie in Gelsenkirchen mit ihrer 360-Grad-Stadion-Tour. Und am Freitag und am Samstag ist sie dann in Köln. Und Sie hören natürlich hier bei uns in der MDR Schlagerwelt.

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2: Mit Andreas Kalwitz, ich wünsche Ihnen einen schönen Mittwochmorgen und hier kommt Bernd Klüver.

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2: Die Frau mit den schneeweißen Haaren kommt nur noch selten. Der Weg ist weit. Früher war sie jeden Tag hier. Sie hat die Blumen in den Korb auf den Gepäckträger gestellt und die Harke in die Tasche gesteckt, die sie dann an den Lenker hängte. Da konnte sie sich noch aufs Fahrrad schwingen. Langsam setzt sie jetzt, Fuß vor Fuß, auf dem Weg vom Auto ihrer Tochter an das Grab und denkt zurück. Sie steht vor dem aufgerichteten Stein und sieht die gemeinsame Zeit und spürt, wie sehr im Leben alle Zeiten sich vereinen zu einem Gedankenfluss, einer Stimmung des Herzens. Denn in ihr selbst finden sich die schönen und die traurigen Momente in diesem Augenblick, da sie hier steht. Was war und was ist und was wird, ist zusammengenommen ihr Leben. Heute ist Johannistag. Sie wird dann noch zur traditionellen Andacht mit dem Posaunenchor auf dem Friedhof bleiben. Auf der Höhe des Jahres geht es um die Freude am Sommer, die Blumen, die warme Luft. Und darin auch schon um die Momente des Abschieds. Denn nun nimmt die Dauer der Tage wieder ab, nähern sich Herbst und Winter. In einem halben Jahr ist Weihnachten, der Geburtstag von Jesus Christus. Jetzt fühlt sie sich sicher und geborgen. Dieses Leben zerfasert nicht in tausenderlei Eindrücke und Entschlüsse. Es ist ein vollkommenes Ganzes. Es ist das eine Leben, das Gott ihr geschenkt hat. Er selbst hält es zusammen. Sie streicht über den Grabstein und geht hinüber zu den anderen.
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Das war Salvatore Adamo hier in ihrer MDR Schlagerwelt. Einen schönen Mittwochmorgen wünsche ich Ihnen. Jetzt mit einem Mann, er erinnert mich immer ein bisschen an Roger Cicero. Hier kommt Adrian Buri mit An Tagen wie diesen.

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1: Um 7 Uhr mit Raik Steingasser. Eine Störung hat den Zugverkehr in der Nacht bundesweit für mehr als 2 Stunden lahmgelegt. Nach Angaben der Deutschen Bahn gab es ein Problem mit dem digitalen Funksystem. Technikern sei es inzwischen gelungen, auf ein Notfallsystem umzustellen. Betroffen waren neben dem Fern- und Regionalverkehr auch S-Bahnen und Güterzüge. Seit dem frühen Morgen rollt der Schienenverkehr wieder. Reisende müssen sich aber auf Verspätungen einstellen. Die Ursache für die Störung wurde laut Bahn noch in der Nacht identifiziert. Genauere Angaben machte das Unternehmen nicht. Wegen großer Hitze sind in Mitteldeutschland viele Feste und Veranstaltungen abgesagt worden. Wie die Stadt Naumburg dem MDR mitteilte, findet der Festumzug des Hussiten-Kirschfestes in der Stadt in diesem Jahr nicht statt. Auch der Tag des Sports in Zellermeles und die Kinderkulturnacht in Eisenach fallen aus. Fast alle größeren Städte und Landkreise haben über ihre Websites oder Social Media Hitzetipps bereitgestellt. Der Deutsche Wetterdienst rechnet damit, dass die Temperaturen in den kommenden Tagen weiter steigen. Für das Wochenende werden Werte von mehr als 40 Grad erwartet. Der Sozialverband Deutschland begrüßt den Vorschlag, Minijobs künftig nur nach Schülern zu ermöglichen. Vorstandsvorsitzende Michaela Engelmeier sagte dem MDR, die bisherige Regelung sei vor allem eine Armutsfalle für Frauen in Teilzeit oder Minijobs. Kritik an der Neuregelung kommt vor allem aus der Wirtschaft. Jan Pasemann vom Arbeitgeber- und Wirtschaftsverband Sachsen-Anhalt kritisierte, dass Betrieben dadurch die Flexibilität genommen werde. Im rheinland-pfälzischen Zweibrücken beginnt heute der Prozess um die tödliche Attacke auf einen Zugbegleiter. Angeklagt ist ein Mann wegen Körperverletzung mit Todesfolge. Der Mitte 20-Jährige soll den Zugbegleiter bei einer Fahrscheinkontrolle so heftig geschlagen haben, dass der das Bewusstsein verlor. Er starb 2 Tage später im Krankenhaus. Bei der Fußball-WM in Nordamerika hat England die vorzeitige Qualifikation fürs Viertelfinale verpasst. Die Engländer kamen gegen Ghana nicht über ein 0:0 hinaus. Panama unterlag Kroatien 0:1 und ist damit vorzeitig ausgeschieden. Die weiteren Ergebnisse: Kolumbien-Kongo 1:0 und Portugal-Usbekistan 5:0. Das waren die Nachrichten.
2: Der Wetterbericht für die MDR Schlagerwelt. Heute viel Sonnenschein, dazu ein paar Schleier oder Quellwolken, es bleibt aber trocken. Die Höchstwerte liegen zwischen 29 und 34 Grad. Auch morgen viel Sonne, am Nachmittag etwas mehr Wolken, doch es bleibt trocken. Die Höchstwerte 30 bis 36 Grad und am Freitag kaum Wetteränderung, Höchstwerte 35 bis 37 Grad.
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2: Ja, und ich habe jetzt Martin Lackner für Sie. Einen schönen Mittwochmorgen.

0: Ja, das war die Gruppe Wind mit einem Tipp für den Abend. Eine Pina Colada genießen und wir servieren ihre Lieblingsschlager.
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0: Aber jetzt schauen wir erstmal in den Tag. Heute ist ja der 24. Juni. Namenstag haben heute Reingard, Johannes, Frisius und Dietger. Und dieser Dietger war Glaubensbote in Skandinavien und lebte bis 1065. Die Jahrestage für den 24. Juni sind, heute ist Johannistag und Johannisnacht, also ab morgen wird dann kein Spargel mehr gestochen. Dann ist heute Schwimm-eine-Runde-Tag, passt wunderbar zu den heißen Temperaturen. Internationaler Feentag ist heute, Tag der UFOs und heute ist Tag der Pralinen. Und wie sagte mal Forrest Gump, das Leben ist wie eine Schachtel Pralinen. Man weiß nie, was man bekommt.
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Chris Roberts war das mit der Frage, wo warst du? Naja, vielleicht schon eine Runde Gassi gehen mit dem kleinen Vierbeiner und dann vielleicht noch Brötchen holen. Einen schönen Mittwochmorgen wünsche ich Ihnen mit Ihrer MDR Schlagerwelt und ich habe jetzt Christine Stark für Sie mit ihrer aktuellen Single Alemannia und mit diesem Titel ist sie ja bei uns in der ARD Schlagerhitparade vertreten. Bis heute Mittag 12 Uhr können Sie übrigens noch abstimmen für die Neuvorschläge und für die Hitliste. Klicken Sie sich einfach mal auf unsere Internetseite ardschlagerwelt.de. Und hier ist sie, Christine Stark, Hit Nummer 7 und Alemannia. 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

0: bin Michael Rosebruck. Das Heidebad in Halle soll seine umstrittenen Zutrittsregeln wieder zurücknehmen. Das fordert die Stadt. Der öffentliche Charakter dürfe nicht durch pauschale Einlassverbote für ganze Bevölkerungsgruppen ausgehebelt werden, hieß es. Der Pächter des Heidebades hatte erklärt, dass Badbesucher ohne ausreichende Deutschkenntnisse abgewiesen würden. Er begründete das mit der Sicherheit der Badegäste. Die Stadt Halle bringt nun Piktogramme oder QR-Codes ins Spiel, mit denen Gäste zum Beispiel übersetzte Baderegeln abrufen können. Bei zwei schweren Verkehrsunfällen in Sachsen-Anhalt sind zwei Menschen ums Leben gekommen. Im Saale-Kreis kam laut Polizei eine Frau mit ihrem Wagen in der Nähe von Querfurt aus unbekannten Gründen von der Straße ab. Sie überschlug sich mehrfach. Ihr 74 Jahre alter Beifahrer starb noch an der Unfallstelle. Im Landkreis Harz übersah ein Transporterfahrer beim Abbiegen einen entgegenkommenden Biker. Der 61 Jahre alte Motorradfahrer konnte nicht mehr rechtzeitig bremsen und prallte gegen den Anhänger des Transporters. Er starb noch an der Unfallstelle. Der Transporterfahrer wurde hinterher auf Drogen positiv getestet. Es ist momentan heiß in Sachsen-Anhalt, am kommenden Wochenende wird es aber noch heißer. Experten rechnen mit Temperaturen um die 40 Grad. Das ist nicht für jeden von uns eine Wohlfühltemperatur. Nun ziehen erste Veranstalter Konsequenzen. So wurde beispielsweise in Naumburg im Burgenlandkreis der Festumzug zum Kirschfest abgesagt.
1: Das Wetter bei uns in Sachsen-Anhalt. Heute viel Sonnenschein, dazu ein paar Wolken, es bleibt aber durchweg trocken. Die Höchstwerte 30 bis 34, auf dem Brocken bis 25 Grad. Morgen scheint wieder den ganzen Tag die Sonne mit wenig Wolken bei 31 bis 36 Grad. Am Freitag und am Wochenende setzt sich das Hochsommerwetter fort. Es wird ungewöhnlich heiß, 37 bis 40 Grad.
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1: Ja, und ich wünsche Ihnen einen schönen Mittwochmorgen jetzt mit der Wahlhamburgerin Mary Roos.

0: Ja, und da schwärmt er über seine Jessie. Das war Oliver Simon. Und wir schauen nach Washington.
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0: Der NATO-Generalsekretär Rutte trifft heute Donald Trump im Weißen Haus nach dessen scharfen Angriffen gegen europäische Partner. Mit Spannung wird erwartet, wie Rutte auf Trumps Verbalattacken gegen Europa reagieren wird. Für die MDR-Schlagerwelt berichtet Carsten Kühntop.
2: Präsident Trump ist auf die NATO schlecht zu sprechen. Seit dem Iran-Krieg erst recht. Immer wieder wirft er den Verbündeten vor, den USA dabei nicht geholfen zu haben. Ob sich Trump noch an die NATO-Beistandsverpflichtung nach Artikel 5 gebunden fühlt, ist zweifelhaft. Er sieht die Alliierten vor allem als Schmarotzer, die zu wenig für ihre Verteidigung ausgeben und sich zu sehr auf die USA verlassen. Vergangene Woche kündigte US-Verteidigungsminister Hegseth an, die amerikanische Truppenpräsenz in Europa zu überprüfen. Dieser Vorgang werde bis zu einem halben Jahr dauern, so Hegseth bei einem Treffen mit seinen NATO-Kollegen in Brüssel. Das Ziel, die NATO müsse schnell dahin kommen, dass die Europäer die Hauptverantwortung für ihre Verteidigung übernehmen. Der Minister kündigte an, dass die USA ihre NATO-Beiträge künftig davon abhängig machen wollten, ob andere Länder ihre Militärausgaben deutlich steigern. Die Ära des Trittbrettfahrens sei vorbei. Bereits zuvor hatten die USA mitgeteilt, dass sie künftig weniger militärische Fähigkeiten unter NATO-Kommando für den Krisenfall bereithalten werden. Die Europäer sind grundsätzlich dazu bereit, die Hauptlast ihrer Verteidigung selbst zu tragen. Allerdings empfinden sie den Kurs der US-Regierung als sprunghaft und überstürzt. Sie wollen, dass der Übergang nicht zu schnell geschieht, sondern über mehrere Jahre eng abgestimmt und verzahnt. Sonst, so Bundesverteidigungsminister Pistorius, könnten gefährliche Fähigkeitslücken entstehen. Vom nächsten NATO-Gipfel werden dazu wichtige Entscheidungen erwartet. Er findet in rund 3 Wochen in Ankara statt.

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1: Um 8 Uhr mit Raik Steingasser. Eine Störung hat den Zugverkehr in der Nacht bundesweit für mehr als 2 Stunden lahmgelegt. Nach Angaben der Deutschen Bahn gab es ein Problem mit dem digitalen Funksystem. Technikern sei es inzwischen gelungen, auf ein Notfallsystem umzustellen. Betroffen waren neben dem Fern- und Regionalverkehr auch S-Bahnen und Güterzüge. Seit dem frühen Morgen rollt der Schienenverkehr wieder. Reisende müssen sich aber auf Verspätungen einstellen. Die Ursache für die Störung wurde laut Bahn noch in der Nacht identifiziert. Genauere Angaben machte das Unternehmen aber nicht. Wegen großer Hitze sind in Mitteldeutschland viele Feste und Veranstaltungen abgesagt worden. Wie die Stadt Naumburg dem MDR mitteilte, findet der Festumzug des Hussiten-Kirschfestes in der Stadt in diesem Jahr nicht statt. Auch der Tag des Sports in Zellameles, die Kinderkulturnacht in Eisenach und das Familienfest im Zoopark Erfurt fallen aus. Der Deutsche Wetterdienst rechnet damit, dass die Temperaturen in den kommenden Tagen weiter steigen. Für das Wochenende werden Werte von mehr als 40 Grad erwartet. Der Sozialverband Deutschland begrüßt den Vorschlag, Minijobs künftig nur noch Schülern zu ermöglichen. Vorstandsvorsitzende Michaela Engelmeier sagte dem MDR, die bisherige Regelung sei vor allem eine Armutsfalle für Frauen in Teilzeit oder Minijobs. Kritik an der Neuregelung kommt vor allem aus der Wirtschaft. Jan Pasemann vom Arbeitgeber- und Wirtschaftsverband Sachsen-Anhalt kritisierte, dass Betrieben dadurch die Flexibilität genommen werde. Im rheinland-pfälzischen Zweibrücken beginnt heute der Prozess um die tödliche Attacke auf einen Zugbegleiter. Angeklagt ist ein Mann wegen Körperverletzung mit Todesfolge. Der Mitte 20-Jährige soll den Zugbegleiter bei einer Fahrscheinkontrolle so heftig geschlagen haben, dass der das Bewusstsein verlor. Er starb 2 Tage später im Krankenhaus. Bei der Fußball-WM in Nordamerika hat England die vorzeitige Qualifikation fürs Viertelfinale verpasst. Die Engländer kamen gegen Ghana nicht über ein 0:0 hinaus. Panama unterlag Kroatien 0:1 und ist damit vorzeitig ausgeschieden. Die weiteren Ergebnisse? Kolumbien, Kongo 1:0 und Portugal, Usbekistan 5:0. Das waren die Nachrichten.
2: Der Wetterbericht für die MDR Schlagerwelt. Heute viel Sonnenschein, dazu ein paar Schleier oder Quellwolken, es bleibt aber trocken. Die Höchstwerte liegen zwischen 29 und 34 Grad. Auch morgen viel Sonne, am Nachmittag etwas mehr Wolken, doch es bleibt trocken. Die Höchstwerte 30 bis 36 Grad und am Freitag kaum Wetteränderung, Höchstwerte 35 bis 37 Grad.
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2: Einen schönen guten Morgen und hier das Lied für alle, die heute mit dem falschen Fuß aufgehört.

Tommy Steiner ist sich sicher, so schön wird's nie wieder sein. Nein, Sachen Wetter haben wir es auf alle Fälle. Sommerlich bis zum Wochenende, bis in die nächste Woche rein. Einen schönen guten Morgen wünsche ich Ihnen mit Ihrer MDR Schlagerwelt. Und wenn ich mir die Temperaturen so ansehe, noch ist es frisch im Schlagerland. Genau richtig zum Durchlüften. Die Temperaturen Sondershausen, Bernburg, Eisenach 17 Grad, Dippoldiswalde, Wernigerode, Meißen, Plauen 18 Grad, Gardelegen und Lutherstadt, Wittenberg, dort in der Gegend um die 14 Grad. Und mehr zum Wetter gleich aus unserem Wetterstudio. Bis dahin habe ich Frank Schöbel für Sie und das hier ist Christian Leiß.

0: Juliane Werding war das hier in ihrer MDR-Schlagerwelt und man muss das Leben eben nehmen, wie das Leben eben ist. Und so ist das auch in Sachen Wetter. Und da gibt es jetzt ein freundliches Hallo ins MDR-Wetterstudio zu Jörg Schröder. Jörg, noch ist ja frisch im Schlagerland, ne?
1: Aktuell haben wir Temperaturen nahezu flächendeckend unter 20 Grad. Aktuell zum Beispiel in der Altmark 13, 14 Grad, im Eichsfeld 16 Grad, in der Oberlausitz 15 Grad. In den Großstädten ist es natürlich aktuell schon ein bisschen wärmer. Mhm. Aber das Durchlüften fällt ein bisschen schwer, denn der Wind fehlt einfach ein bisschen. Ist heute eher schwach auf der Brust und so ein richtig schönes Sommerlüftchen kann ich heute leider nicht anbieten. Der Wind ist heute überwiegend schwachwindig und die Temperaturen sind natürlich das Thema. Es geht heute steil aufwärts. Wir erwarten heute Temperaturen bis 34, 35 Grad. Wer Abkühlung sucht, muss einfach auf den Fichtelberg oder auf den Brocken. Da wird es ein bisschen kühler sein, der Temperaturen um die 25 Grad.
0: Und wo müssen wir in den nächsten Tagen hin, um es kühl zu haben? Eine Höhlenwanderung vielleicht?
1: Wir haben es ja angedeutet, dieses Hochdruckgebiet Hartmut hat sich festgesetzt über Europa und pumpt mehr und mehr heiße Luft zu uns herein. Morgentemperaturen bis 36 Grad, am Freitag bis 38 Grad. Und das Wochenende, das wird dann so richtig bitter, was zumindest die Hitze betrifft. Wir erwarten Temperaturen bis örtlich 40 Grad. In Sachsen vielleicht sogar darüber bis 41 Grad. Das ist nicht komplett ausgeschlossen. In den nächsten Tagen auch weiterhin viel, viel Sonnenschein, ein paar Schleier, ein paar Quellwolken dazu und vielleicht mal vereinzelt ein Hitzegewitter.
0: Danke, Jörg Schröder aus unserem Wetterstudio.
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1: Für Sachsen-Anhalt, ich bin Michael Rosebruck. Das Heidebad in Halle soll seine umstrittenen Zutrittsregeln wieder zurücknehmen. Das fordert die Stadt. Der öffentliche Charakter dürfe nicht durch pauschale Einlassverbote für ganze Bevölkerungsgruppen ausgehebelt werden, hieß es. Der Pächter des Heidebades hatte erklärt, dass Badbesucher ohne ausreichende Deutschkenntnisse abgewiesen würden. Er begründete das mit der Sicherheit der Badegäste. Die Stadt Halle bringt nun Piktogramme oder QR-Codes ins Spiel, mit denen Gäste zum Beispiel übersetzt

0: feste Baderegeln abrufen können. Bei zwei schweren Verkehrsunfällen in Sachsen-Anhalt sind zwei Menschen ums Leben gekommen. Im Saale-Kreis kam laut Polizei eine Frau mit ihrem Wagen in der Nähe von Querfurt aus unbekannten Gründen von der Straße ab. Sie überschlug sich mehrfach. Ihr 74 Jahre alter Beifahrer starb noch an der Unfallstelle. Im Landkreis Harz übersah ein Transporterfahrer beim Abbiegen einen entgegenkommenden Biker. Der 61 Jahre alte Motorradfahrer konnte nicht mehr rechtzeitig bremsen und prallte gegen den Anhänger des Transporters. Er starb noch an der Unfallstelle. Der Transporterfahrer wurde hinterher auf Drogen positiv getestet. Es ist momentan heiß in Sachsen-Anhalt, am kommenden Wochenende wird es aber noch heißer. Experten rechnen mit Temperaturen um die 40 Grad, das ist nicht für jeden von uns eine Wohlfühltemperatur. Nun ziehen erste Veranstalter Konsequenzen, so wurde beispielsweise in Naumburg im Burgenlandkreis der Festumzug zum Kirschfest abgesagt.
1: Das Wetter bei uns in Sachsen-Anhalt. Heute viel Sonnenschein, dazu ein paar Wolken, es bleibt aber durchweg trocken. Die Höchstwerte 30 bis 34, auf dem Brocken bis 25 Grad. Morgen scheint wieder den ganzen Tag die Sonne mit wenig Wolken bei 31 bis 36 Grad. Am Freitag und am Wochenende setzt sich das Hochsommerwetter fort. Es wird ungewöhnlich heiß, 37 bis 40 Grad.
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1: Ja, und mit den Flippers machen wir jetzt einen Ausflug nach Venedig. Viel Spaß.

0: Das war ein Klassiker von Rebecca hier in ihrer MDR Schlagerwelt und ich wünsche Ihnen einen angenehmen Start in den Mittwoch. Ja, noch ist der Zeit zum Durchlüften, also Fenster auf. Es ist ja frisch im Schlagerland, aber heute sollen es bis 35 Grad im Schatten werden. Ja, da ist schon der Weg zum Supermarkt wie so eine, ich sag mal, Wüstenexpedition. Aber es gibt ja auch Menschen, die sitzen freiwillig in der Sauna bei über 90 Grad. Da stellt sich natürlich die Frage, wie viel Hitze hält der Mensch Körper eigentlich wirklich aus? Und ab wann wird es gefährlich? Die Antwort hat Carsten Möbius aus unserer Wissenschaftsredaktion.
1: Wie viel Hitze ein Mensch aushält, das hängt nicht nur von der Temperatur ab. Entscheidend ist vor allem, ob unser Körper sich noch selbst kühlen kann. Und dafür schwitzen wir. Wenn der Schweiß auf der Haut verdunstet, entsteht Kühlung. Das ist quasi wie eine eingebaute Klimaanlage. Der eigentliche Trick ist, beim Verdunsten klaut Wasser der Haut Energie, saugt also Wärme auf. Deshalb fühlt sich ein Windstoß auf verschwitzter Haut kühl an. Und deshalb funktioniert auch ein Ventilator. Das ganze System macht allerdings dann keinen Sinn mehr, wenn die Luftfeuchtigkeit immer höher wird, dann verdunstet der Schweiß nicht mehr oder eben nur schwer. Das heißt, es können sich 35 Grad bei Schwüle deutlich schlimmer anfühlen als bei trockener Hitze. Gefährlich wird es immer dann, wenn unser Körper über längere Zeit wirklich nicht abkühlen kann. Nicht eine heiße Mittagshitze ist das Problem, sondern mehrere heiße Tage mit heißen Nächten.
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1: Um 9 Uhr mit Raik Steingasser. Wegen der Hitzewelle sind in Frankreich zehntausende Menschen ohne Strom. Nach Angaben der französischen Behörden sind rund 68.000 Haushalte in der Bretagne betroffen. Grund sei ein überhitzter Trafo. Die Versorgung werde voraussichtlich erst am Abend wiederhergestellt. In den italienischen Städten Mailand und Turin war gestern ebenfalls zeitweise der Strom ausgefallen. Grund soll die starke Nutzung von Klimaanlagen gewesen sein. Wegen der steigenden Temperaturen wurden in Mitteldeutschland viele Veranstaltungen abgesagt, darunter der Umzug des Kirschfests in Naumburg und das Familienfest im Zoopark Erfurt. Nach der bundesweiten Störung im Schienenverkehr fahren die Züge wieder weitgehend nach Plan. Wie die Deutsche Bahn mitteilte, gibt es nur noch einzelne Verspätungen. Der Zugverkehr hatte am späten Abend für mehr als 2 Stunden stillgestanden. Grund war eine Störung des digitalen Funksystems. Auch Bahnen privater Anbieter sowie der Güterverkehr waren betroffen. Die Ursache wurde laut Bahn noch in der Nacht gefunden. Genauere Angaben machte das Unternehmen aber nicht. Nach RBB-Informationen gehen die Sicherheitsbehörden davon aus, dass ein fehlerhaftes Software-Update verantwortlich war. Der Iran-Krieg treibt neben den Spritpreisen auch die Kosten für Baumaterialien in die Höhe. Wie das Statistische Bundesamt mitteilte, haben sich Produkte auf Erdölbasis deutlich verteuert. Das Bindemittel Bitumen, das etwa im Straßenbau eingesetzt wird, kostete demnach 31% mehr als im Vorjahr. Teurer wurden auch Produkte, die mit viel Energie hergestellt werden. So kostete Flachglas etwa 15% mehr. Im rheinland-pfälzischen Zweibrücken beginnt in diesen Minuten der Prozess um die tödliche Attacke auf einen Zugbegleiter. Angeklagt ist ein Mann wegen Körperverletzung mit Todesfolge. Der Mitte-20-Jährige soll den Zugbegleiter bei einer Fahrscheinkontrolle so heftig geschlagen haben, dass der das Bewusstsein verlor. Er starb 2 Tage später im Krankenhaus. Bei der Fußball-WM in Nordamerika hat England die vorzeitige Qualifikation fürs Viertelfinale verpasst. Die Engländer kamen gegen Ghana nicht über ein 0:0 hinaus. Panama unterlag Kroatien 0:1 und ist damit vorzeitig ausgeschieden. Die weiteren Ergebnisse: Kolumbien-Kongo 1:0 und Portugal-Usbekistan 5:0. Das waren die Nachrichten.
2: Der Wetterbericht für die MDR Schlagerwelt. Heute viel Sonnenschein, dazu ein paar Schleier oder Quellwolken, es bleibt aber trocken. Die Höchstwerte liegen zwischen 29 und 34 Grad. Auch morgen viel Sonne, am Nachmittag etwas mehr Wolken, doch es bleibt trocken. Die Höchstwerte 30 bis 36 Grad und am Freitag kaum Wetteränderung, Höchstwerte 35 bis 37 Grad.
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2: Ja, und ich habe jetzt den Kaiser für Sie und der schwärmt von
3: Joel.

0: Das war der Bernhard. Bernhard Brink in der MDR Schlagerwelt und er erfüllt ja seiner Liebsten einen ganz, ganz großen Wunsch. Ein zweites Zuhause auf Mallorca. Mehr dazu können Sie nachlesen auf unserer Internetseite ardschlagerwelt.de. Und da können Sie dann auch gleich für die Hitparade, für die ARD Hitparade mit abstimmen. Heute noch möglich bis 12 Uhr. Und mit im Rennen ist ja Linda Hesse mit Kleinstadt Casanova. Aktuell Platz 12 und zu diesem Lied sagte sie uns:
1: Ich kenne noch jemanden von früher, der mir immer mal wieder im Kopf rumschwirrt und der halt in so einer kleinen Stadt so der Held vom Erdbeerfeld ist. Ich glaube, das kennen wir alle, die Typen, die wirklich in Kleinstädten eine große Nummer sind, weil sie auch irgendwie ein bisschen von allem können und trotzdem noch so ein bisschen Charme haben und ja, irgendwie, wenn man raus in die Welt zieht, wird man die Erinnerung daran aber nie ganz los. Und das fand ich irgendwie schön, dieses Gefühl einzufangen und in Musik zu verpacken. Und so ist der Kleinstadt Casanova entstanden.
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2: Die Frau mit den schneeweißen Haaren kommt nur noch selten. Der Weg ist weit. Früher war sie jeden Tag hier. Sie hat die Blumen in den Korb auf den Gepäckträger gestellt und die Harke in die Tasche gesteckt, die sie dann an den Lenker hängte. Da konnte sie sich noch aufs Fahrrad schwingen. Langsam setzt sie jetzt, Fuß vor Fuß, auf dem Weg vom Auto ihrer Tochter an das Grab und denkt zurück. Sie steht vor dem aufgerichteten Stein und sieht die gemeinsame Zeit und spürt, wie sehr im Leben alle Zeiten sich vereinen zu einem Gedankenfluss, einer Stimmung des Herzens. Denn in ihr selbst finden sich die schönen und die traurigen Momente in diesem Augenblick, da sie hier steht. Was war und was ist und was wird, ist zusammengenommen ihr Leben. Heute ist Johannistag. Sie wird dann noch zur traditionellen Andacht mit dem Posaunenchor auf dem Friedhof bleiben. Auf der Höhe des Jahres geht es um die Freude am Sommer, die Blumen, die warme Luft. Und darin auch schon um die Momente des Abschieds. Denn nun nimmt die Dauer der Tage wieder ab, nähern sich Herbst und Winter. In einem halben Jahr ist Weihnachten, der Geburtstag von Jesus Christus. Jetzt fühlt sie sich sicher und geborgen. Dieses Leben zerfasert nicht in tausenderlei Eindrücke und Entschlüsse. Es ist ein vollkommenes Ganzes. Es ist das eine Leben, das Gott ihr geschenkt hat. Er selbst hält es zusammen. Sie streicht über den Grabstein und geht hinüber zu den anderen.
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1: Für Sachsen-Anhalt, ich bin Michael Rosebruck. Das Heidebad in Halle soll seine umstrittenen Zutrittsregeln wieder zurücknehmen. Das fordert die Stadt. Der öffentliche Charakter dürfe nicht durch pauschale Einlassverbote für ganze Bevölkerungsgruppen ausgehebelt werden, hieß es. Der Pächter des Heidebades hatte erklärt, dass Badbesucher ohne ausreichende Deutschkenntnisse abgewiesen würden. Er begründete das mit der Sicherheit der Badegäste. Die Stadt Halle bringt nun Piktogramme oder QR-Codes ins Spiel, mit denen Gäste zum Beispiel übersetzte Baderegeln abrufen können. Bei zwei schweren Verkehrsunfällen in Sachsen-Anhalt sind zwei Menschen ums Leben gekommen. Im Saale-Kreis kam laut Polizei eine Frau mit ihrem Wagen in der Nähe von Querfurt aus unbekannten Gründen von der Straße ab. Sie überschlug sich mehrfach. Ihr 74 Jahre alter Beifahrer starb noch an der Unfallstelle. Im Landkreis Harz übersah ein Transporterfahrer beim Abbiegen einen entgegenkommenden Biker. Der 61 Jahre alte Motorradfahrer konnte nicht mehr rechtzeitig bremsen und prallte gegen den Anhänger des Transporters. Er starb noch an der Unfallstelle. Der Transporterfahrer wurde hinterher auf Drogen positiv getestet. Es ist momentan heiß in Sachsen-Anhalt. Am kommenden Wochenende wird es aber noch heißer. Experten rechnen mit Temperaturen um die 40 Grad. Das ist nicht für jeden von uns eine Wohlfühltemperatur. Nun ziehen erste Veranstalter Konsequenzen. So wurde beispielsweise in Naumburg im Burgenlandkreis der Festumzug zum Kirschfest abgesagt.
2: Das Wetter bei uns in Sachsen-Anhalt. Heute viel Sonnenschein, dazu ein paar Wolken, es bleibt aber durchweg trocken. Die Höchstwerte 30 bis 34, auf dem Brocken bis 25 Grad. Morgen scheint wieder den ganzen Tag die Sonne mit wenig Wolken bei 31 bis 36 Grad. Am Freitag und am Wochenende setzt sich das Hochsommerwetter fort. Es wird ungewöhnlich heiß, 37 bis 40 Grad.
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2: Ja, und die Severin, die verbreitet jetzt schon mal so ein bisschen Urlaubsfeeling. Mit ihr geht's nach Paris.

0: Ja, flieg, junge Adler, und das Lied hat Tom Astor für seinen Sohn geschrieben und er ist dann auch mal losgeflattert, aber wieder zurückgekommen zu ihm und ab und an stehen sie dann gemeinsam auf der Bühne. Einen schönen Vormittag wünsche ich Ihnen.
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0: Ja, und wir sind ja mitten in einer Hochsommerwoche und da zieht es viele an den See oder in die Eisdiele, manch einen aber auch aufs Rad, aufs Fahrrad. Ja, es ist ja Hochsaison bei den Radfahrern und für die MDR Schlagerwelt hat sich Grit Lichtblau auf dem Elberadweg in Aachen mal umgehört.
2: Ja, ich bin jetzt auf der Elbfähre hier in Aachen. Ich habe jetzt den Fährmann Christian hier an meiner Seite. Ist es denn bei 30 Grad, 35 Grad hier kühler als an Land? Merkt man was?
3: Ja, ein bisschen geht der Wind eigentlich immer auf dem Wasser, aber das Deck heizt sich sehr auf, ist ja alles aus Stahl. Die Autos sind heiß. Nee, also wirklich kühl ist es nicht.
2: Was macht man dann? Man sucht sich hier quasi das Führerhaus hier. Hier ist es ein bisschen schattig.
3: Ja, viel Schatten haben wir nicht, aber wir haben ja diese Windenhäuser und ein Kassenhaus. Und ja, man versucht schon, dass man nicht die ganze Zeit in der Sonne steht. Ja.
2: Aber kommen denn weniger Leute, wenn es dann wirklich so heiß ist? Merkt man, dass die Leute vielleicht doch eher zu Hause bleiben, oder?
3: Ja, merkt man. Und da tun mir die Radfahrer ein bisschen leid, weil der Elbe-Radweg geht über die Fähre Aachen. Und das sieht man ja schon, wenn die mit den Packtaschen kommen, die haben oft ihre Pensionen vorbestellt. Ja, die müssen die Strecke schaffen, die sie sich vorgenommen, die Tagesrouten oder Tagesziele. Und die hängen ganz schön durch, die ziehen auch manchmal eine ganz schöne Fresse.
2: Also das kann ich bei den 4 Radfahrern hier nicht sehen, die lächeln nämlich noch.
4: In Magdeburg haben wir angefangen, jetzt fahren wir nach Dresden.
2: Sind Sie dann schon am Ziel, oder?
5: Also wir haben jetzt noch, 8 Tage haben wir noch vor uns. Man muss viel von innen kühlen mit Getränken und so weiter, aber das halten wir durch. Wir sind erprobt.
2: Oder gibt es auch keine Schmerzgrenze, wo man sagt, so ab 35 ist nicht mehr?
5: Wir sind schon bei, was war's, 44 Grad.
6: Wir sind schon bei 44 Grad. Aber wir wären, das ist unsere Alternativreise, wir wären eigentlich jetzt in Uganda bei den Berggorillas und sind nur nicht hingefahren wegen Ebola. Und dann haben wir gesagt, gehen wir unserer zweiten Leidenschaft nach, dem Radfahren. Und dann haben wir uns für die Elbe entschieden.
2: Ist ja auch schön hier bei uns.
6: Wunderschön. Und wir genießen es. Viel Natur, wenig Menschen, sehr schön. Ja, es gefällt uns.
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1: Um 10 Uhr mit Raik Steingasser. Wegen der Hitzewelle sind in Frankreich zehntausende Menschen ohne Strom. Nach Angaben der Behörden sind rund 68.000 Haushalte in der Bretagne betroffen. Grund sei ein überhitzter Trafo. Die Versorgung werde voraussichtlich erst am Abend wiederhergestellt. In den italienischen Städten Mailand und Turin war gestern ebenfalls zeitweise der Strom ausgefallen. Grund soll die starke Nutzung von Klimaanlagen gewesen sein. In Mitteldeutschland wurden wegen der steigenden Temperaturen viele Veranstaltungen abgesagt, darunter der Umzug des Kirschfests in Naumburg und das Familienfest im Zoopark Erfurt. Nach der bundesweiten Störung im Schienenverkehr fahren die Züge wieder weitgehend nach Plan. Wie die Deutsche Bahn mitteilte, gibt es nur noch einzelne Verspätungen. Der Zugverkehr hatte am späten Abend für mehr als 2 Stunden stillgestanden. Grund war eine Störung des digitalen Funksystems. Auch Bahnen privater Anbieter sowie der Güterverkehr waren betroffen. Die Ursache wurde laut Bahn noch in der Nacht gefunden. Genauere Angaben machte das Unternehmen aber nicht. Nach RBB-Informationen soll ein fehlerhaftes Software-Update verantwortlich gewesen sein. Thüringens Sozialministerin Katharina Schenk sieht bei der geplanten Rentenreform der Bundesregierung viele gute Ansätze für den Osten. Im MDR sagte die SPD-Politikerin, der Kanzler habe offensichtlich verstanden, dass viele Ostdeutsche auf die gesetzliche Rentenversicherung angewiesen seien. Sie würde mit der kapitalgedeckten Rente gestärkt. Die Regierungspläne sehen vor, dass Arbeitnehmer und Arbeitgeber verpflichtend zu gleichen Teilen privat vorsorgen, um das Rentenniveau langfristig zu stabilisieren. Der Iran-Krieg treibt neben den Spritpreisen auch die Kosten für Baumaterialien in die Höhe. Wie das Statistische Bundesamt mitteilte, haben sich Produkte auf Erdölbasis deutlich verteuert. Das Bindemittel Bitumen, das etwa im Straßenbau eingesetzt wird, kostete demnach 31% mehr als im Vorjahr. Das mit viel Energie hergestellte Flachglas kostete 15% mehr. Die Hochschule Zittau erhält rund 13 Millionen Euro für den Ausbau eines Forschungslabors für Stromverteilnetze. Wie die Hochschule mitteilte, soll mit dem Geld getestet werden, wie sich Strom mit Gleichspannung verteilen lässt und wie sich Mischsysteme aus Gleich- und Wechselstrom entwickeln lassen. Ziel ist es, im Stromnetz verstärkt mit Gleichspannung zu arbeiten. Das waren die Nachrichten.
2: Der Wetterbericht für die MDR Schlagerwelt. Heute viel Sonnenschein, dazu ein paar Schleier oder Quellwolken, es bleibt aber trocken. Die Höchstwerte liegen zwischen 29 und 34 Grad. Auch morgen viel Sonne, am Nachmittag etwas mehr Wolken, doch es bleibt trocken. Die Höchstwerte 30 bis 36 Grad und am Freitag kaum Wetteränderung, Höchstwerte 35 bis 37 Grad.
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2: Ja, und mit Uwe Busse geht's rein in die 10-Uhr-Stunde. Ich wünsche Ihnen einen schönen Mittwochvormittag.

Ja, genug ist genug. Denise war das in der MDR-Schlagerwelt und genug ist genug. Das werden sicherlich auch viele sagen bei den Temperaturen derzeit. Einen entspannten Vormittag wünsche ich Ihnen. Und wenn Sie just bei der Arbeit sind, dann nehmen Sie sich immer mal eine kleine Auszeit, um was Erfrischendes zu trinken. Viele sagen ja einfach stilles Mineralwasser trinken. Und meine Empfehlung ist ja überhaupt Wasser, ne? So ein kleines Fußbad, dann lauwarmen Tee trinken oder gleich richtig ins Wasser gehen. Die Temperaturen der Badeseen im Schlagerland, die sind ja sehr erfrischend. Zum Beispiel Kosputener See 24 Grad, Silbersee in der Lausitz 23 Grad, der Ahrenssee 22 Grad, die Bleilochtalsperre und der Bergsee Ratscher in Thüringen 20 Grad. Waldbad Adria in Dessau hat 23 Grad. Und musikalisch begleiten wir Sie durch den Tag. Hier kommen die Schlagerpiloten.

Verzeihen Sie, Madame, das war der Mann vom Bodensee, das war Stefan Backershausen. Ich habe gerade mal nachgeguckt. Er hat's heute auch sehr heiß, viel Sonne, Temperaturen bis 32 Grad. Naja, aber zum Abkühlen hat er das Wasser eigentlich mehr oder weniger vor der Haustür. Ne? Da kann er gleich mal ein Fußbad nehmen. Und Wasser brauchen ja derzeit auch die Pflanzen, die Blumen. Und da habe ich jetzt einen Spezialisten für Sie. Hören Sie mal, was der so alles macht.

habe Blumen lieb. Joi, joi, joi, ich bin ein Blumenboy.

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1: Für Sachsen-Anhalt, ich bin Michael Rosebruck. Das Heidebad in Halle soll seine umstrittenen Zutrittsregeln wieder zurücknehmen. Das fordert die Stadt. Der öffentliche Charakter dürfe nicht durch pauschale Einlassverbote für ganze Bevölkerungsgruppen ausgehebelt werden, hieß es. Der Pächter des Heidebades hatte erklärt, dass Badbesucher ohne ausreichende Deutschkenntnisse abgewiesen würden. Er begründete das mit der Sicherheit der Badegäste. Die Stadt Halle bringt nun Piktogramme oder QR-Codes ins Spiel, mit denen Gäste zum Beispiel übersetzte Baderegeln abrufen können. Bei zwei schweren Verkehrsunfällen in Sachsen-Anhalt sind zwei Menschen ums Leben gekommen. Im Saale-Kreis kam laut Polizei eine Frau mit ihrem Wagen in der Nähe von Querfurt aus unbekannten Gründen von der Straße ab. Sie überschlug sich mehrfach. Ihr 74 Jahre alter Beifahrer starb noch an der Unfallstelle. Im Landkreis Harz übersah ein Transporterfahrer beim Abbiegen einen entgegenkommenden Biker. Der 61 Jahre alte Motorradfahrer konnte nicht mehr rechtzeitig bremsen und prallte gegen den Anhänger des Transporters. Er starb noch an der Unfallstelle. Der Transporterfahrer wurde hinterher auf Drogen positiv getestet. Es ist momentan heiß in Sachsen-Anhalt. Am kommenden Wochenende wird es aber noch heißer. Experten rechnen mit Temperaturen um die 40 Grad. Das ist nicht für jeden von uns eine Wohlfühltemperatur. Nun ziehen erste Veranstalter Konsequenzen. So wurde beispielsweise in Naumburg im Burgenlandkreis der Festumzug zum Kirschfest abgesagt.
2: Das Wetter bei uns in Sachsen-Anhalt. Heute viel Sonnenschein, dazu ein paar Wolken, es bleibt aber durchweg trocken. Die Höchstwerte 30 bis 34, auf dem Brocken bis 25 Grad. Morgen scheint wieder den ganzen Tag die Sonne mit wenig Wolken bei 31 bis 36 Grad. Am Freitag und am Wochenende setzt sich das Hochsommerwetter fort. Es wird ungewöhnlich heiß, 37 bis 40 Grad.
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0: Ja, der Rex war das. Rex Gildo in der MDR Schlagerwelt und ich wünsche Ihnen einen schönen Mittwochvormittag. Heute ist ja der 24. Juni und wenn Sie heute Geburtstag haben, dann herzlichen Glückwunsch von uns. Eine Frau Lehmann in der Schweiz, die feiert heute übrigens auch.
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0: Und zwar Francine Lehmann. So heißt nämlich Francine Jordi mit bürgerlichen Namen. Unsere Sarah Räumschüssel mit einem Porträt.

Am 24. Juni 1977 wurde Francine Jordy in der Schweiz geboren. Mit 9 hatte sie ihren ersten Bühnenauftritt. Nach der Schule studierte sie Gesang und Tanz am Konservatorium. 1998 nahm sie beim Grand Prix der Volksmusik teil und holte den ersten Platz für ihr Heimatland.

0: Gedanken. Also ich habe gedacht, ja, beim Grand Prix-Sieg, okay, das machst du jetzt wie bei einer Miss Germany-Wahl, ein Jahr Amtszeit, dann bist du wieder weg. Und plötzlich merkte ich, oh, Moment mal, das geht ja weiter. Okay, ich mache noch ein zweites Jahr. Und dann plötzlich, ah, das dritte mache ich auch noch. Und jetzt schwuppdiwupp, ich bin so dankbar, dass ich immer noch auf der Bühne stehen darf, wie die Leute singen darf. Das ist echt alles nicht selbstverständlich.
1: Auch als Schauspielerin stand sie schon vor der Kamera oder moderierte einige große TV-Shows, wie die Stadl-Show oder die in der Schweiz beliebte Sendung Weihnachten auf Gut Eiderbichl. Ein eher außergewöhnliches Hobby betreibt sie mit der ganzen Familie.
0: Wir schießen so 50 Meter Kleinkaliber und auch 300 Meter schießen wir auch. Wir sind so eine Schützenfamilie. Bei uns in der Schweiz ist das wirklich so eine Tradition. Das ist eine Sportart. Und das ist ein sehr spannender Sport, weil es halt auch um die Körperbeherrschung geht. Es geht um Atemkontrolle, es geht um Konzentration, es geht wirklich um die ganze Körperbeherrschung. Und das macht das Ganze irgendwie so faszinierend.
1: Um abzuschalten und Ruhe zu tanken, zieht sie sich gerne in ihre eigene grüne Oase zurück.
0: Also bei mir ist ja Natur sehr, sehr wichtig. Darum habe ich natürlich auch zu Hause einen Garten. Ich habe dann immer meinen Vater, der mir ein bisschen hilft. Wann muss man zurückschneiden? Wann wird gedüngert? Wann wird was gemacht? Da bin ich noch absolut in der Ausbildung. Aber ich werde immer besser, also wirklich. Und was mir ganz besonders am Herzen liegt, ist auch mein kleiner Gewürzgarten. Und das finde ich natürlich was ganz Tolles, wenn man einfach raus kann, dort die Gewürze nehmen und dann gleich mit frischen Gewürzen kochen. Das ist eigentlich bedeutet mir sehr viel.
2: Ja, und heute wird Francine Jordi 49 Jahre alt und vielleicht hat sie ja schon ein paar Kräuter aus ihrem Garten gezupft für das Mittagessen heute. Wir gratulieren Francine Jordi zum 49. und da wird sicherlich eine Party geben. So eine kleine Einstimmung gibt es jetzt schon mal mit Ladies Night.
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0: 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Um 11 Uhr mit Markus Neumann. Nach der bundesweiten Bahnstörung fordern Politiker von Union und SPD Aufklärung und rasche Maßnahmen. Bundesverkehrsminister Patrick Schnieder sagte, die Bahn müsse ihre Systeme so aufstellen, dass sich der Vorfall nicht wiederhole. SPD-Vize-Fraktionschef Armand Zorn betonte, wenn eine technische Störung den Bahnverkehr in großen Teilen Deutschlands beeinträchtigen könne, müsse schnell und umfassend gehandelt werden. Der Zugverkehr war in der Nacht für mehr als 2 Stunden zum Erliegen gekommen. Die Bahn hat die Ursache zwar nach eigenen Angaben gefunden, aber nicht öffentlich mitgeteilt. Medienberichten zufolge soll ein fehlerhaftes Update im Bahnfunksystem verantwortlich gewesen sein. Wegen der Hitzewelle sind in Frankreich zehntausende Menschen ohne Strom. Nach Angaben der Behörden sind etwa 68.000 Haushalte in der Bretagne betroffen. Grund sei ein überhitzter Trafo. Die Versorgung werde voraussichtlich erst am Abend wiederhergestellt. In den italienischen Städten Mailand und Turin war gestern ebenfalls zeitweise der Strom ausgefallen. Grund soll die starke Nutzung von Klimaanlagen gewesen sein. In Mitteldeutschland wurden wegen der steigenden Temperaturen viele Veranstaltungen abgesagt, darunter der Umzug des Kirschfestes in Naumburg und das Familienfest im Zoopark Erfurt. Das Bundesverteidigungsministerium beendet das milliardenschwere Projekt zur Beschaffung von Fregatten des Typs F-126. In einer Mitteilung heißt es, der Bau der 6 Schiffe werde nicht weiter verfolgt. Das milliardenschwere Projekt hatte sich mehrfach verzögert. Stattdessen sollen nun 8 MEKO-Fregatten vom Hersteller TKMS angeschafft werden, die hauptsächlich für die U-Boot-Jagd ausgerichtet sind. Thüringens Sozialministerin Katharina Schenk sieht bei der geplanten Rentenreform der Bundesregierung viele gute Ansätze für den Osten. Im MDR sagte die SPD-Politikerin, der Kanzler habe offensichtlich verstanden, dass viele Ostdeutsche auf die gesetzliche Rentenversicherung angewiesen seien. Sie würde mit der kapitalgedeckten Rente gestärkt. Die Regierungspläne sehen vor, dass Arbeitnehmer und Arbeitgeber zu gleichen Teilen in die Zusatzrente einzahlen. Kokainkonsum ist unter jungen Erwachsenen deutlich stärker verbreitet als noch vor einigen Jahren. Das zeigt eine Studie des Bundesinstituts für öffentliche Gesundheit. Danach gaben mehr als 4% der 18- bis 25-Jährigen an, innerhalb eines Jahres mindestens einmal Kokain konsumiert zu haben. Das sind fast 4-mal so viele wie noch im Jahr 2015. Das waren die Nachrichten.
1: Der Wetterbericht für die MDR Schlagerwelt. Heute viel Sonnenschein, dazu ein paar Schleier oder Quellwolken, es bleibt aber trocken. Die Höchstwerte liegen zwischen 29 und 34 Grad. Auch morgen viel Sonne, am Nachmittag etwas mehr Wolken, doch es bleibt trocken. Die Höchstwerte 30 bis 36 Grad und am Freitag kaum Wetteränderung, Höchstwerte 35 bis 37 Grad.
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1: Ja, und ich habe jetzt einen wunderschönen Klassiker für Sie. Hier kommt Chris Roberts.

0: Wahnsinn, das war mit einer der großen Erfolge von Roy Black. Einen schönen Mittwochvormittag wünsche ich Ihnen mit Ihrer MDR Schlagerwelt und ich habe jetzt einen Schlager-Superstar für Sie. Bei einem Ihrer ersten Interviews erzählte sie mir, was Musik für Sie bedeutet. Hören Sie mal.
1: Also für mich ist Singen und die Musik eigentlich pures Glück. Das hat so was sehr, sehr Befreiendes. Also wenn ich da stehe und für mich singe, dann gebe ich eigentlich mich meinen Emotionen total hin und Gefühle kommen einfach auf mich zu und das kommt so aus mir rausgesprudelt und das ist eigentlich pures Glück für mich.
0: Ja, und daran hat sich bis heute nichts geändert. Das erzählte mir Helene Fischer vor 20 Jahren. Da veröffentlichte sie ihr Debütalbum Von hier bis unendlich. Und heute feiert Helene Fischer genau dieses Jubiläum mit ihrer 360-Grad-Tour. Die nächsten Termine sind 26. und 27. Juni in Köln. Und im Gepäck natürlich ihre neue Single Heute Nacht. Und mehr über Helene Fischer auch auf unserer Internetseite ard-schlagerwelt.de.
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Ja, da kann ich nur sagen, die Fußballweltmeisterschaft lässt grüßen. Das war Udo Jürgens zusammen mit der damaligen deutschen Fußballnationalmannschaft. Da wurden ja die Spiele in Argentinien ausgetragen und das war 1978. Udo Jürgens, wie gesagt, zusammen mit der deutschen Fußballnationalmannschaft. So, jetzt habe ich Howard Carpendale für Sie. Er freut sich ja schon auf seine Termine im nächsten Jahr. Am 17., 18., 19., 20. Juni ist er in der Alten Oper in Frankfurt. Und zu hören natürlich immer hier bei uns in der MDR Schlagerwelt. Hier ist er mit Good News.

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1: Für Sachsen-Anhalt mit Christoph Jedo. Es ist momentan schon heiß und am Wochenende soll es noch heißer werden. Experten rechnen dann mit Temperaturen um die 40 Grad. Nun ziehen erste Veranstalter Konsequenzen. So wurde beispielsweise in Naumburg im Burgenlandkreis der Festumzug zum Kirschfest abgesagt. Zur Begründung hieß es, man habe die Verantwortung, die Gesundheit und Sicherheit aller Beteiligten zu schützen. In Magdeburg ist ein geplantes Kinder-Open-Air abgesagt und auf September verschoben worden. An den Schulen stellt sich heute und an den kommenden Tagen vor allem eine Frage: Gibt es hitzefrei? Die Entscheidung darüber ist Sache der jeweiligen Schulleitung. Trotzdem gibt es Vorgaben der Länder. Sachsen-Anhalt nennt in seiner Regelung eine konkrete Zahl. Demnach dürfen Schulen hitzefrei geben, wenn die Temperatur in einem repräsentativen Unterrichtsraum um 11 Uhr 26 Grad oder mehr erreicht. Das gilt in der Regel aber nur für Erst- bis Zehntklässler nach der 5. Unterrichtsstunde. In Ausnahmefällen darf der Unterricht auch schon nach der 4. Stunde enden. Das aktuelle Sommerwetter wirkt sich natürlich auch auf die Vegetation aus. Die Waldbrandgefahr steigt. Gestern Nachmittag gab es dicke Rauchschwaden an der Rappbodetalsperre. Laut Feuerwehr brannten 500 Quadratmeter eines schwer erreichbaren Waldstücks. Daher war auch wieder das Löschflugzeug des Landkreises Harz im Einsatz. Die Flammen konnten nach mehreren Stunden gelöscht werden.
2: Das Wetter bei uns in Sachsen-Anhalt. Heute viel Sonnenschein, dazu ein paar Wolken, es bleibt aber durchweg trocken. Die Höchstwerte 30 bis 34, auf dem Brocken bis 25 Grad. Morgen scheint wieder den ganzen Tag die Sonne mit wenig Wolken bei 31 bis 36 Grad. Am Freitag und am Wochenende setzt sich das Hochsommerwetter fort. Es wird ungewöhnlich heiß, 37 bis 40 Grad.
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2: Einen schönen Vormittag wünsche ich Ihnen und jetzt geht's um eine ganz große Portion Sehnsucht.

0: Ein altes Lied, das waren die Miezekatzen, das war Pussycat. Und wir schauen wieder mal in die deutschen Gerichtssäle.
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0: Da werden ja jede Woche wichtige und interessante Urteile gesprochen. Und die MDR Schlagerwelt präsentiert Ihnen die bedeutendsten Entscheidungen in Kurzform. Heute geht es um die Frage, ist ein Autohaus verpflichtet, für eine unwirtschaftliche Reparatur gerade zu stehen? Immo Hesse mit den Details.
2: Die Autoreparaturwerkstatt Fittenbach hat das Auto von Herrn B. als alleinige im Unfallverursacher repariert. Dafür werden mehr als 6.000 Euro von der Haftpflichtversicherung überwiesen. Die Reparaturrechnung entspricht dabei den Positionen eines zuvor eingeholten Schadensgutachtens. Doch der Versicherer verlangt von der Werkstatt 1.000 Euro zurück. Er macht geltend, bestimmte Lackierarbeiten seien im abgerechneten Umfang nicht erforderlich gewesen. Die Werkstatt jedoch verweist auf das Gutachten. Muss also das gesamte Geld gezahlt werden? Nein, sagten die Richter am Landgericht Saarbrücken.
3: Die Werkstatt ist verpflichtet, den wirtschaftlichsten Reparaturweg zu wählen, wenn sich dieser aus den Herstellervorgaben ergibt. Dies gilt auch dann, wenn das vom Geschädigten vorgelegte Gutachten einen teureren Weg vorsieht. Eine Werkstatt darf sich nicht blind auf die Sachkunde eines Gutachters verlassen, sondern muss die vorgesehenen Arbeitsschritte selbst auf Wirtschaftlichkeit prüfen.
2: Die Werkstatt muss 1.000 Euro an den Haftpflichtversicherer zurückzahlen.
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1: Um 12 Uhr mit Markus Neumann. In der Debatte um ein Social-Media-Verbot für Kinder legen sich die von der Bundesregierung eingesetzten Experten nicht fest. Die Kommission hat ihre 56 Empfehlungen an Familienministerin Karin Prien übergeben. Zur Frage eines Mindestalters für soziale Medien werden darin aber zwei Möglichkeiten vorgeschlagen. Eine Option ist ein gesetzliches Mindestalter von 13 Jahren mit schrittweiser schwächer werdenden Schutzvorrichtungen bis hin zur Volljährigkeit. Als zweite Variante nennen die Experten eine Altersbeschränkung nur für einzelne Dienste oder Funktionen, Abhängigkeit vom jeweiligen Risiko. Nach der bundesweiten Bahnstörung fordern Politiker von Union und SPD Aufklärung und rasche Maßnahmen. Bundesverkehrsminister Patrick Schnieder sagte, die Bahn müsse ihre Systeme so aufstellen, dass sich der Vorfall nicht wiederhole. SPD-Vize-Fraktionschef Armand Zorn betonte, wenn eine technische Störung den Bahnverkehr in großen Teilen Deutschlands beeinträchtigen könne, müsse schnell und umfassend gehandelt werden. Der Zugverkehr war wegen einer Störung im Funksystem der Bahn für rund 2 Stunden zum Erliegen gekommen. Das Problem entstand laut Bahn durch den Austausch einer technischen Komponente. Das Verteidigungsministerium beendet das milliardenschwere Projekt zur Beschaffung von Fregatten des Typs F-126. In einer Mitteilung heißt es, der Bau der 6 Schiffe werde nicht weiter verfolgt. Das milliardenschwere Paket hatte sich mehrfach verzögert. Stattdessen sollen nun 8 MEKO-Fregatten vom Hersteller TKMS angeschafft werden, die hauptsächlich für die U-Boot-Jagd ausgerichtet sind. Wegen der Hitzewelle sind in Frankreich Zehntausende Menschen ohne Strom. Nach Angaben der Behörden sind etwa 68.000 Haushalte in der Bretagne betroffen. Grund sei ein überhitzter Trafo. Die Versorgung werde voraussichtlich erst am Abend wiederhergestellt. In Mitteldeutschland wurden wegen der steigenden Temperaturen inzwischen viele Veranstaltungen am Wochenende abgesagt, darunter der Umzug des Kirschfestes in Naumburg und das Familienfest im Zoopark Erfurt. Kokainkonsum ist unter jungen Erwachsenen deutlich stärker verbreitet als noch vor einigen Jahren. Das zeigt eine Studie des Bundesinstituts für öffentliche Gesundheit. Danach gaben mehr als 4% der 18- bis 25-Jährigen an, innerhalb eines Jahres mindestens einmal Kokain konsumiert zu haben. Das sind fast 4-mal so viele wie noch im Jahr 2015. Das waren die Nachrichten.
2: Der Wetterbericht für die MDR Schlagerwelt. Heute viel Sonnenschein, dazu ein paar Schleier oder Quellwolken, es bleibt aber trocken. Die Höchstwerte liegen zwischen 29 und 34 Grad. Auch morgen viel Sonne, am Nachmittag etwas mehr Wolken, doch es bleibt trocken. Die Höchstwerte 30 bis 36 Grad und am Freitag kaum Wetteränderung, Höchstwerte 35 bis 37 Grad.
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2: Ja, und hinein geht's in die Mittagszeit und ich serviere Ihnen wie immer was Leckeres für die Ohren. Hier kommt Andy Borg.

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Da ist das Liebe, fragte die Inka hier in der MDR Schlagerwelt und ich wünsche Ihnen eine ganz entspannte Mittagszeit mit Ihrer MDR Schlagerwelt. Und wie immer an dieser Stelle schicken wir Grüße auf die Reise. Heute Geburtstagsgrüße und zwar zu Harry Stephan. Lieber Harry, Sie feiern ja heute Ihren 90. Geburtstag und da wünschen Ihnen Ihre Frau Helga, Sohn Mike mit Anhang sowie Elli und Bernd alles, alles Gute. Weiterhin viel, viel Spaß beim Tanzen mit Ihrer Helga. Und auch viel Vergnügen bei den Urlaubsreisen und den langen Spaziergängen. Und für alle, die heute Geburtstag haben, gibt's einen Gruß von uns und dazu Gigi Anderson mit La Vita è Bella.

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1: Für Sachsen-Anhalt mit Christoph Jedo. Es ist momentan schon heiß und am Wochenende soll es noch heißer werden. Experten rechnen dann mit Temperaturen um die 40 Grad. Nun ziehen erste Veranstalter Konsequenzen. So wurde beispielsweise in Naumburg im Burgenlandkreis der Festumzug zum Kirschfest abgesagt. Zur Begründung hieß es, man habe die Verantwortung, die Gesundheit und Sicherheit aller Beteiligten zu schützen. In Magdeburg ist ein geplantes Kinder-Open-Air abgesagt und auf September verschoben worden. An den Schulen stellt sich heute und an den kommenden Tagen vor allem eine Frage: Gibt es hitzefrei? Die Entscheidung darüber ist Sache der jeweiligen Schulleitung. Trotzdem gibt es Vorgaben der Länder. Sachsen-Anhalt nennt in seiner Regelung eine konkrete Zahl. Demnach dürfen Schulen hitzefrei geben, wenn die Temperatur in einem repräsentativen Unterrichtsraum um 11 Uhr 26 Grad oder mehr erreicht. Das gilt in der Regel aber nur für Erst- bis Zehntklässler nach der 5. Unterrichtsstunde. In Ausnahmefällen darf der Unterricht auch schon nach der 4. Stunde enden. Das aktuelle Sommerwetter wirkt sich natürlich auch auf die Vegetation aus. Die Waldbrandgefahr steigt. Gestern Nachmittag gab es dicke Rauchschwaden an der Rappbode-Talsperre. Laut Feuerwehr brannten 500 Quadratmeter eines schwer erreichbaren Waldstücks. Daher war auch wieder das Löschflugzeug des Landkreises Harz im Einsatz. Die Flammen konnten nach mehreren Stunden gelöscht werden.
2: Das Wetter bei uns in Sachsen-Anhalt. Heute viel Sonnenschein, dazu ein paar Wolken, es bleibt aber durchweg trocken. Die Höchstwerte 30 bis 34, auf dem Brocken bis 25 Grad. Morgen scheint wieder den ganzen Tag die Sonne mit wenig Wolken bei 31 bis 36 Grad. Am Freitag und am Wochenende setzt sich das Hochsommerwetter fort. Es wird ungewöhnlich heiß, 37 bis 40 Grad.
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2: Ja, und ich habe jetzt Claudia Jung für Sie. Und sie ist ja mit einer der Star-Gäste am Samstagabend 20.15 Uhr im Ersten beim großen Schlagerbuch.

0: Goodbye Sam, das ist die Liebe, das war Cliff Richard, halt Sir Cliff, so viel Zeit muss sein, Sir Cliff in der MDR-Schlagerwelt. Und da habe ich jetzt Beatrice Egli für Sie und die können Sie ja am Samstagabend erleben.
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0: Ja, lieber mal aus Liebe wieder fühlen, was Liebe ist. Das war Henry Valentino hier in der MDR Schlagerwelt und das war ihre Mittagszeit. Gleich nach eins erwartet sie Katharina Herz, begleitet sie weiter durch den Tag bis in den Abend. Wir hören uns dann morgen früh wieder und ich sage wie immer Tschüss, bye bye, ihr euer Andreas Kalwitz und hab noch Salvatore Adamo für Sie.
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1: Um 13 Uhr mit Markus Neumann. Bundesfamilienministerin Karin Prien will soziale Medien für Kinder grundsätzlich erst ab 13 Jahren erlauben. Die CDU-Politikerin erklärte, diese Grenze müsse mit einer wirksamen Altersüberprüfung verbunden werden. Für Teenager zwischen 13 und 18 sollten dann abgestufte Schutzvorkehrungen gelten. Zuvor hatte eine Expertenkommission der Bundesregierung zwei Möglichkeiten zum Umgang mit Social Media gegeben. Neben dem Mindestalter von 13 Jahren war es eine Beschränkung einzelner Dienste und Funktionen. Beides müsse aber europaweit geregelt werden. Die Deutsche Bahn führt den bundesweiten Ausfall des Zugverkehrs auf einen Techniktausch im Zugfunksystem zurück. Nach Angaben des Unternehmens werden die genauen Hintergründe weiter untersucht. Der Chef der Infrastruktursparte, Philipp Nagel, bat die Fahrgäste um Entschuldigung für die Einschränkungen. Bundesverkehrsminister Patrick Schnieder forderte Konsequenzen aus dem Vorfall. Die Bahn müsse ihre Systeme so aufstellen, dass sich so etwas nicht wiederhole. Die Bundesanwaltschaft hat in Berlin und Frankfurt mehrere Wohnungen und Büros durchsuchen lassen. Hintergrund ist der Verdacht einer versuchten Sabotage der deutschen Gasversorgung. Im Zentrum steht der Verkauf einer früheren Gazprom-Tochter im Jahr 2022. Die Firma hielt große Teile der deutschen Gasspeicher und sollte laut Bundesanwaltschaft offenbar von russischer Seite gezielt abgewickelt werden. Das hätte die Versorgung gefährden können. Inzwischen ist die Firma von Deutschland verstaatlicht. Das Verteidigungsministerium beendet das milliardenschwere Projekt zur Beschaffung von Fregatten des Typs F-126. In einer Mitteilung heißt es, der Bau der 6 Schiffe werde nicht weiterverfolgt. Das milliardenschwere Projekt hatte sich mehrfach verzögert. Stattdessen sollen nun 8 Meko-Fregatten vom Hersteller TKMS angeschafft werden, die hauptsächlich für die U-Boot-Jagd ausgerichtet sind. Nur etwa ein Viertel der jungen Menschen in Europa glaubt, dass es ihnen später besser gehen wird als ihren Eltern. Das zeigt die Jugendstudie der TUI-Stiftung. Demnach erwartet mehr als die Hälfte der 16- bis 26-Jährigen sogar eine Verschlechterung. In der ersten Studie 2017 blickten noch 70% der Jugendlichen optimistisch in die Zukunft. Zugleich wächst die Skepsis gegenüber der Demokratie. Nur 26% sind mit ihr zufrieden, über ein Drittel ist offen für andere Staatsformen. Das waren die Nachrichten.
2: Das Wetter für die MDR Schlagerwelt. Heute überall Sonne und wenig Wolken. Es bleibt trocken bei Höchstwerten von 29 bis 35 Grad. In der Nacht ist es gering bewölkt oder klar und trocken. Die Tiefstwerte 21 bis 14 Grad. Es wird zunehmend schwül. Morgen neben Sonne vorübergehend etwas mehr Wolken und trocken. Die Höchstwerte liegen bei 30 bis 36 Grad. Am Freitag kaum Wetteränderung. Es wird nur noch heißer.
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2: Ja, und ich sage hallo und willkommen. Mittwochmittag haben wir, die Mitte der Woche ist erreicht. Einer sehr, sehr heißen Woche. Ja, so ist das, wenn es Sommer wird. Hier ist Dina Lenz.

Sie hören die MDR Schlagerwelt. Das war Judy Weiss mit ihrem Titel Cinderella. Ja, und ich glaube, bei den Temperaturen heute würde auch Cinderella, dieses wunderschöne Abendkleid, wahrscheinlich lieber gegen einen glitzernden Badeanzug eintauschen. Ich hoffe, Sie kommen gut durch diesen heißen Mittwoch. Denken Sie dran, immer viel trinken. In der nächsten halben Stunde schauen wir dann mal ins MDR Wetterstudio, wie sich das Wetter so weiterentwickelt. Ob es so heiß bleibt, bis zum Wochenende ist es ja noch ziemlich warm angesagt, aber ob es vielleicht auch Gewitter gibt. Wir werden sehen, also in der nächsten halben Stunde der Blick aufs Wetter. Und jetzt blicken wir auf einen jungen Mann, der einen emotionalen Popschlager jetzt am Start hat. Hier bei uns in der MDR Schlagerwelt. Anders als man liebt, heißt es da. Und zwar geht's um Julian David. Dieser Titel handelt vom Loslassen einer vergangenen Liebe, dem Akzeptieren veränderter Lebenswege und auch der bittersüßen Erkenntnis, dass Beziehungen oft anders verlaufen, als es sich das Herz wünscht. Tauchen wir also ein in seine musikalische Welt. Hier ist Julian David.

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1: Für Sachsen-Anhalt mit Christoph Jedo. Es ist momentan schon heiß und am Wochenende soll es noch heißer werden. Experten rechnen dann mit Temperaturen um die 40 Grad. Nun ziehen erste Veranstalter Konsequenzen. So wurde beispielsweise in Naumburg im Burgenlandkreis der Festumzug zum Kirschfest abgesagt. Zur Begründung hieß es, man habe die Verantwortung, die Gesundheit und Sicherheit aller Beteiligten zu schützen. In Magdeburg ist ein geplantes Kinder-Open-Air abgesagt und auf September verschoben worden. An den Schulen stellt sich heute und an den kommenden Tagen vor allem eine Frage: Gibt es hitzefrei? Die Entscheidung darüber ist Sache der jeweiligen Schulleitung. Trotzdem gibt es Vorgaben der Länder. Sachsen-Anhalt nennt in seiner Regelung eine konkrete Zahl. Demnach dürfen Schulen hitzefrei geben, wenn die Temperatur in einem repräsentativen Unterrichtsraum um 11 Uhr 26 Grad oder mehr erreicht. Das gilt in der Regel aber nur für Erst- bis Zehntklässler nach der 5. Unterrichtsstunde. In Ausnahmefällen darf der Unterricht auch schon nach der 4. Stunde enden. Das aktuelle Sommerwetter wirkt sich natürlich auch auf die Vegetation aus. Die Waldbrandgefahr steigt. Gestern Nachmittag gab es dicke Rauchschwaden an der Rappbodetalsperre. Laut Feuerwehr brannten 500 Quadratmeter eines schwer erreichbaren Waldstücks. Daher war auch wieder das Löschflugzeug des Landkreises Harz im Einsatz. Die Flammen konnten nach mehreren Stunden gelöscht werden.
2: Das Wetter für Sachsen-Anhalt. Am Nachmittag weiter sonnig mit dünnen Schleierwolken und wenigen Quellwolken. Es bleibt trocken bei 30 bis 34 Grad, auf dem Brocken bei 25 Grad. In der Nacht ist es klar oder gering bewölkt und trocken, bei Tiefstwerten in den Frühstunden zwischen 21 und 16 Grad. Es wird zunehmend schwül. Morgen auch Sonne, Schleier und Quellwolken. Es bleibt trocken bei teils schwülen 31 bis 36 Grad.
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2: Und gemeinsam mit Nick P. leben wir jetzt unseren Traum, bevor es gleich in dieser halben Stunde einen Blick ins MDR-Wetterstudio gibt, wie sich das mit der Hitze und den Temperaturen weiterentwickelt.

0: Ein toller Sommerhit, Wind im Haar, Bella Italia, das waren die Rodensteiner. Ja, und so ein bisschen Wind im Haar beim Motorradfahren zum Beispiel, das genießt man ja dann auch. Und wer etwas weniger schnell unterwegs sein will, dann vielleicht beim Fahrradfahren. Aber bei diesen Temperaturen weiß ich gar nicht, ob Sport so gut ist. Auf jeden Fall braucht man eine Menge zu trinken, oder? Diana Weise im MDR-Wetterstudio, was sagst du?
1: Auf jeden Fall reichlich mitnehmen an Wasser oder eben was man sonst so dabei trinkt. Und der Sonnenschutz darf auch nicht vergessen werden, denn derzeit gibt es einfach nur Sonnenschein. Wölkchen sehen wir nur ganz wenige und wenn, dann trifft es meistens die Mittelgebirge, dass man da mal eine kleine Quellwolke abbekommt. Es ist trocken und wird eben auch sehr heiß, also die Mittags- und frühen Nachmittagsstunden und eigentlich heute bis zum Abend eignen sich auch gar nicht für Höchstleistungen. Mhm. Wir erwarten da nämlich 30 bis 35 Grad.
0: Ja, wenn man die Rennradler oder die Jogger sieht, dann meistens wirklich in den ganz frühen Morgenstunden, wo das gerade noch so möglich ist. Aber wenn wir Richtung Wochenende blicken, da ist Sport bei den Temperaturen wohl nicht mehr so ratsam.
1: Das sollte man sich genau überlegen und vielleicht ja im Zweifelsfall lieber lassen oder dann an Schwimmen gehen denken. Die Gewässer sind auch sehr warm, schon 20 bis 25 Grad Wassertemperatur. Und bei den Lufttemperaturen, da wird es extrem. Am Freitag schon bei 38 Grad, am Sonnabend durchaus 40 Grad, was dann Rekordwerte für Juni werden. Und der Sonntag ist auch noch sehr heiß. Da geht es dann aber mit kräftigen Gewittern auch ein bisschen abwärts, was die Temperaturen betrifft.
0: Das sind die Aussichten. Danke, Diana Weise, ins Wetterstudio. Da hilft es nur, einen kühlen Kopf zu bewahren, viel zu trinken und ein hoffentlich schattiges oder noch viel besser ein kühles Plätzchen zu suchen und dabei vielleicht uns mitzunehmen, Ihre MDR-Schlagerwelt. 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Und jetzt mit Musik von Frank Schöbel und danach hören wir Hendrik Bruch.

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1: Um 14 Uhr mit Markus Neumann. Bundesfamilienministerin Karin Prien will soziale Medien für Kinder grundsätzlich erst ab 13 Jahren erlauben. Die CDU-Politikerin erklärte, diese Grenze müsse mit einer wirksamen Altersüberprüfung verbunden werden. Für Teenager zwischen 13 und 18 sollten dann abgestufte Schutzvorkehrungen gelten. Zuvor hatte eine Expertenkommission der Bundesregierung zwei Möglichkeiten zum Umgang mit Social Media gegeben. Neben dem Mindestalter von 13 Jahren war es eine Beschränkung einzelner Dienste und Funktionen. Beides müsse aber europaweit geregelt werden. Die Deutsche Bahn führt den bundesweiten Ausfall des Zugverkehrs auf einen Techniktausch im Zugfunksystem zurück. Nach Angaben des Unternehmens werden die genauen Hintergründe weiter untersucht. Der Chef der Infrastruktursparte, Philipp Nagel, bat die Fahrgäste um Entschuldigung für die Einschränkungen. Bundesverkehrsminister Patrick Schnieder forderte Konsequenzen aus dem Vorfall. Die Bahn müsse ihre Systeme so aufstellen, dass sich so etwas nicht wiederhole. Die Bundesanwaltschaft hat in Berlin und in Frankfurt mehrere Wohnungen und Büros durchsuchen lassen. Hintergrund ist der Verdacht einer versuchten Sabotage der deutschen Gasversorgung. Im Zentrum steht der Verkauf einer früheren Gazprom-Tochter im Jahr 2022. Die Firma hielt große Teile der deutschen Gasspeicher und sollte laut Bundesanwaltschaft offenbar von russischer Seite gezielt abgewickelt werden. Das hätte die Versorgung gefährden können. Inzwischen ist die Firma von Deutschland verstaatlicht. Nur etwa ein Viertel der jungen Menschen in Europa glaubt, dass es ihnen später besser gehen wird als ihren Eltern. Das zeigt die Jugendstudie der TUI-Stiftung. Demnach erwartet mehr als die Hälfte der 16- bis 26-Jährigen sogar eine Verschlechterung. In der ersten Studie 2017 blickten noch 70% der Jugendlichen optimistisch in die Zukunft. Zugleich wächst die Skepsis gegenüber der Demokratie. Nur 26% sind mit ihr zufrieden. Ex-Bundeskanzlerin Angela Merkel wird mit dem Leipziger Mendelssohn-Preis geehrt. Wie die Felix-Mendelssohn-Bartholdy-Stiftung mitteilte, werden damit Merkels besondere Verdienste um die Einigung und Integration Europas gewürdigt. In Zeiten von Euro- und Flüchtlingskrise, Brexit und Corona-Pandemie habe die CDU-Politikerin Verantwortung übernommen und Handlungsfähigkeit bewiesen. Ebenfalls geehrt wird den Angaben zufolge der Komponist und Musiker Jörg Wiedmann. Die undotierten Preise werden am 1. November im Leipziger Gewandhaus überreicht. Das waren die Nachrichten.
2: Das Wetter für die MDR Schlagerwelt. Heute überall Sonne und wenig Wolken. Es bleibt trocken bei Höchstwerten von 29 bis 35 Grad. In der Nacht ist es gering bewölkt oder klar und trocken. Die Tiefstwerte 21 bis 14 Grad. Es wird zunehmend schwül. Morgen neben Sonne vorübergehend etwas mehr Wolken und trocken. Die Höchstwerte liegen bei 30 bis 36 Grad. Am Freitag kaum Wetteränderung. Es wird nur noch heißer.
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2: Bei mir heißt es jetzt ganz schön sexy, ganz schön cool. Das passt natürlich auch zu diesen Temperaturen. Ein flotter Rhythmus und richtig viel Energie mit Christina Bach.

0: Die MDR Schlagerwelt mit einem Evergreen und Klassiker von Nana Mouskouri. Die Welt ist voll Licht, als hätte sie es geahnt, dass heute überall im MDR Schlagerland die Sonne vom Himmel strahlt und es ist natürlich ziemlich heiß. Von Ihnen wollten wir Ihre allerbesten Tipps gegen die Hitze. Was können wir tun? Hören Sie mal.
1: Sehr wenig bewegen, viel trinken, ab und zu in den Pool springen und immer positive Gedanken.
2: In Schatten gehen und kühl duschen.
3: Früh rausgehen und nach der Arbeit gerne im Pool entspannen. Gesund ernähren.
4: Weniger braten, viel Salat, Obst, also kalte Speisen. Viel trinken, ist der Hauptsache.
5: Einen kühlen Aperol Spritz trinken. Da sind keine Grenzen gesetzt. Kalt und warm, das ist egal. Hauptsache Aperol. Ja, auf jeden Fall.
0: Das klingt ja sehr gut. Und wenn Sie nicht so der Freund von Alkohol bei Hitze sind, dann gibt es all diese schönen Getränke, ob Aperol Spritz oder Wildberry Lillet oder wie es alles heißt, jetzt mittlerweile auch in vielen tollen alkoholfreien Varianten. Das ist vielleicht mein Tipp für diesen Sommer. Die schmecken wunderbar, auch vor allen Dingen mit genügend Eis drin. Jetzt gibt es bei mir wieder eine Runde Musik und die wird gestartet von Holger Schäfer. Danach hören wir The Hornets mit Maneke und auch die Flippers werden noch dabei sein.

0: Nun ziehen erste Veranstalter Konsequenzen. So wurde beispielsweise in Naumburg im Burgenlandkreis der Festumzug zum Kirschfest abgesagt. Zur Begründung hieß es, man habe die Verantwortung, die Gesundheit und Sicherheit aller Beteiligten zu schützen. In Magdeburg ist ein geplantes Kinder-Open-Air abgesagt und auf September verschoben worden. An den Schulen stellt sich heute und an den kommenden Tagen vor allem eine Frage: Gibt es hitzefrei? Die Entscheidung darüber ist Sache der jeweiligen Schulleitung. Trotzdem gibt es Vorgaben der Länder. Sachsen-Anhalt nennt in seiner Regelung eine konkrete Zahl. Demnach dürfen Schulen hitzefrei geben, wenn die Temperatur in einem repräsentativen Unterrichtsraum um 11 Uhr 26 Grad oder mehr erreicht. Das gilt in der Regel aber nur für Erst- bis Zehntklässler nach der 5. Unterrichtsstunde. In Ausnahmefällen darf der Unterricht auch schon nach der 4. Stunde enden. Das aktuelle Sommerwetter wirkt sich natürlich auch auf die Vegetation aus. Die Waldbrandgefahr steigt. Gestern Nachmittag gab es dicke Rauchschwaden an der Rappbode-Talsperre. Laut Feuerwehr brannten 500 Quadratmeter eines schwer erreichbaren Waldstücks. Daher war auch wieder das Löschflugzeug des Landkreises Harz im Einsatz. Die Flammen konnten nach mehreren Stunden gelöscht werden.
1: Das Wetter für Sachsen-Anhalt. Am Nachmittag weiter sonnig mit dünnen Schleierwolken und wenigen Quellwolken. Es bleibt trocken bei 30 bis 34 Grad, auf dem Brocken bei 25 Grad. In der Nacht ist es klar oder gering bewölkt und trocken bei Tiefstwerten in den Frühstunden zwischen 21 und 16 Grad. Es wird zunehmend schwül. Morgen auch Sonne, Schleier und Quellwolken. Es bleibt trocken bei teils schwülen 31 bis 36 Grad.
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1: Ich versuche sie ein bisschen zu erfrischen, also gehen wir aus diesem heißen Tag einfach Richtung unbekannte Nacht. Das mit den KJ Strings. Danach hören wir Musik von Adam und Eve.

0: Auch er ist einer der absolut unvergessenen Künstler, Andreas Fulterer und Donna Blue. Und wir werfen einen Blick auf
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0: Ganz genau, denn am Freitag gab es natürlich eine neue Ausgabe. Sie wissen es längst, Nicole konnte sich auf dem Treppchen halten auf Platz 1. Platz 2 ging an Mara Kaiser, Platz 3 an Patrick Lindner, Platz 4 an Ellen Krenz, Was kann ich tun, um dein Herz zu gewinnen? Und Platz 5, der ging an die Jungs von Fantasy. Und wenn ich heute so rausschaue bei diesen Temperaturen, wir haben Fantasy mal gefragt, was ihnen lieber ist im Urlaub. Sonne, Wärme, Berge, Meer? Und das haben sie uns geantwortet.
2: Berge sind schön. Ich habe das Privileg, hin und wieder in den Bergen zu sein, durch meine Schwiegermutter, die dort lebt, am Rande der Alpen. Aber urlaubmäßig immer ans Meer. Ich liebe die Wärme, ich liebe das Wasser. Ich habe vor 5 Jahren meinen Tauchschein gemacht. Also Wasser ist wunderbar.
3: Ich habe das Privileg, sowohl am Meer als auch in den Bergen zu leben. Wir sind in Kroatien ein bisschen bergig. Ich habe aber einen wunderschönen Blick aufs Meer und bin mit dem Auto 8 Minuten vom Meer entfernt. Das heißt, also ich habe wirklich unglaubliches Glück, so leben zu dürfen. Wenn ich nach oben schaue, sehe ich die Berge. Wenn ich nach vorne schaue, habe ich das Meer vor mir. Und das ist echt sehr, sehr schön, wo ich sehr, sehr dankbar bin, dass wir so leben dürfen.
0: Also beide dann doch Sommer, Sonne und Meer. Und bei uns sind sie aktuell Platz 5. Bis heute Mittag konnten sie abstimmen. Wir werden sehen, wie sich das Ganze am Freitag entwickelt. Schalten Sie ein, wenn es von 18 bis 20 Uhr wieder heißt.
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1: Um 15 Uhr mit Markus Neumann und wir beginnen mit einer aktuellen Meldung. Achtung, es gibt einen Falschfahrer auf der B6 zwischen Bernburg-Ost und der 14 Kreuz Bernburg. Ist ein Falschfahrer unterwegs. Bitte äußerst rechts fahren und nicht überholen. Wir melden, wenn die Gefahr vorüber ist. Ich wiederhole nochmal, Achtung, ein Falschfahrer auf der B6 zwischen Bernburg-Ost und der A14 Kreuz Bernburg. Bitte äußerst rechts fahren. Die Meldungen. Bundesfamilienministerin Karin Prien will soziale Medien für Kinder grundsätzlich erst ab 13 Jahren erlauben. Die CDU-Politikerin erklärte, diese Grenze müsse mit einer wirksamen Altersüberprüfung verbunden werden. Für Teenager zwischen 13 und 18 sollten dann abgestufte Schutzvorkehrungen gelten. Zuvor hatte eine Expertenkommission der Bundesregierung zwei Möglichkeiten zum Umgang mit Social Media gegeben. Neben dem Mindestalter von 13 Jahren war es eine Beschränkung einzelner Dienste und Funktionen. Beides müsse aber europaweit geregelt werden. Die Deutsche Bahn führt den bundesweiten Ausfall des Zugverkehrs auf einen Techniktausch im Zugfunksystem zurück. Nach Angaben des Unternehmens werden die genauen Hauptgründe weiter untersucht. Der Chef der Infrastruktursparte, Philipp Nagel, bat die Fahrgäste um Entschuldigung für die Einschränkungen. Bundesverkehrsminister Patrick Schnieder forderte Konsequenzen aus dem Vorfall. Die Bahn müsse ihre Systeme so aufstellen, dass sich so etwas nicht wiederhole. Die Bundesanwaltschaft hat in Berlin und Frankfurt mehrere Wohnungen und Büros durchsuchen lassen. Hintergrund ist der Verdacht einer versuchten Sabotage der deutschen Gasversorgung. Im Zentrum steht der Verkauf einer früheren Gazprom-Tochter im Jahr 2022. Die Firma hielt große Teile der deutschen Gasspeicher und sollte laut Bundesanwaltschaft offenbar von russischer Seite gezielt abgewickelt werden. Das hätte die Versorgung gefährden können. Inzwischen ist die Firma von Deutschland verstaatlicht. In Sachsen gehen mehr als 30% des Elterngeldes an Väter. Nach Angaben des Statistischen Landesamtes hatte der Freistaat damit im Ländervergleich im vergangenen Jahr den höchsten Väteranteil. Im bundesweiten Durchschnitt waren es rund 26%. In Sachsen seien die meisten Väter in Elternzeit in Dresden registriert worden, die wenigsten im Vogtlandkreis. Das Elterngeld wird bis zu 14 Monate gezahlt. Ex-Bundeskanzlerin Angela Merkel wird mit dem Leipziger Mendelssohn-Preis geehrt. Wie die Felix-Mendelssohn-Bartholdy-Stiftung mitteilte, werden damit Merkels besondere Verdienste um die Einigung und Integration Europas gewürdigt. In Zeiten um die Einigung und Integration Europas, von Euro- und Flüchtlingskrise, Brexit und Corona-Pandemie habe die CDU-Politikerin Verantwortung übernommen und Handlungsfähigkeit bewiesen. Ebenfalls geehrt wird den Angaben zufolge der Komponist und Musiker Jörg Wiedmann. Die undotierten Preise werden am 1. November im Leipziger Gewandhaus überreicht. Das waren die Nachrichten.
2: Das Wetter für die MDR Schlagerwelt. Heute überall Sonne und wenig Wolken. Es bleibt trocken bei Höchstwerten von 29 bis 35 Grad. In der Nacht ist es gering bewölkt oder klar und trocken. Die Tiefstwerte 21 bis 14 Grad. Es wird zunehmend schwül. Morgen neben Sonne vorübergehend etwas mehr Wolken und trocken. Die Höchstwerte liegen bei 30 bis 36 Grad. Am Freitag kaum Wetteränderung. Es wird nur noch heißer.
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2: Bei diesen Temperaturen, da darf es einfach alles sein. Ein Eistee, ein Eiskaffee, vielleicht ein eiskaltes Wasser oder die Cola. Was immer Ihnen beliebt. Hauptsache, Sie trinken genug. Und Sie wissen ja, jeder so, wie er mag. Hier ist Udo Jürgens.

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1: Für Sachsen-Anhalt mit Christoph Tschehedo. Da es am Wochenende noch heißer als jetzt werden soll, gibt es beim Hussitenkirschfest in Naumburg diesmal keinen Umzug. Die Stadt begründete die Absage mit zu wenig Schatten und Abkühlung. Auch die Pferde müssten zu sehr leiden. Im Saalekreis bleiben am Wochenende der Tierpark und das Museum Petersberg geschlossen. Die Betreiber verwiesen auf ihre

0: der fünften Unterrichtsstunde. In der Nähe von Osterburg in der Altmark hat es einen schweren Autounfall gegeben. Danach musste die Straße zwischen Flessau und Rönnebeck gesperrt werden. Das teilte die Polizei mit. Demnach hatte ein nach links abbiegender Lkw-Fahrer das entgegenkommende Auto einer Frau übersehen. Die 78-Jährige wurde mit einem Rettungshubschrauber in ein Spezialkrankenhaus geflogen.
1: Das Wetter für Sachsen-Anhalt. Am Nachmittag weiter sonnig mit dünnen Schleierwolken und wenigen Quellwolken. Es bleibt trocken bei 30 bis 34 Grad, auf dem Brocken bei 25 Grad. In der Nacht ist es klar oder gering bewölkt und trocken bei Tiefstwerten in den Frühstunden zwischen 21 und 16 Grad. Es wird zunehmend schwül. Morgen auch Sonne, Schleier und Quellwolken. Es bleibt trocken bei teils schwülen 31 bis 36 Grad.
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1: Und mit Mary Rose und ihrem Titel Heiß und Kalt. Ich glaube, heute ist uns allen eher heiß.

0: Gabi Baginski, die unter anderem am 23. August ins MDR Schlagerland kommt, nämlich gleich hier in die Nähe nach Ilmenau. Da wird sie beim Kickelhahnfest dabei sein. Haben Sie langsam auch keine Ideen mehr für Mahlzeiten, bei denen man sich nicht an den heißen Herd stellen muss? Alle luftigen Kleidungsstücke sind durchgeschwitzt und nachts mal wieder bei kühler Luft schlafen wäre auch schön. Seit Tagen klettern die Temperaturen nachmittags auf über 30 Grad an vielen Orten in Deutschland und nachts kühlt es auch nicht so richtig ab. Die aktuelle Hitzewelle fühlt sich rekordverdächtig an, aber ist sie das auch? Margareta Holzreiter aus der ARD-Klimaredaktion hat die Antwort für uns.
1: Es war in Deutschland im Juni schon mal heißer als in den letzten Tagen. Das war 2019. Da wurden in Sachsen-Anhalt Ende Juni 39,6 Grad gemessen. Ob diese Rekordtemperatur im Laufe dieser Woche getoppt wird, ist unklar. Was aber jetzt schon sicher ist, die aktuelle Hitzewelle hat ein neues Level erreicht, weil sie so lange anhält.
2: Die Andauer der Hitzewelle, das ist bisher so noch nicht beobachtet worden. Im Juni 11-12 Tage wird sie dann am Ende gedauert haben. Das ist schon markant,
1: sagt der Meteorologe Tim Steger. Markant, aber nicht überraschend. Denn in der Klimaforschung wird allgemein beobachtet, dass Wetterlagen öfter als früher über mehrere Tage oder sogar Wochen gleich bleiben. Egal ob Hitze, Regenwetter oder Kälte. Stationäre Wetterlagen nennt man das. Diese Entwicklung könnte laut dem Deutschen Wetterdienst mit dem Jetstream zusammenhängen. Also dem wellenförmigen Windband, das unser Wetter verändert. Forschende vermuten nämlich, dass der durch die Erderwärmung langsamer wird und mehr Ausbeulungen bekommt. Wegen dieser Ausbeulungen sprechen wir bei der aktuellen Hitzewelle auch von einer Omega-Wetterlage. Über Mittel- und Westeuropa steckt ein Hochdruckgebiet in einer omegaförmigen Beule zwischen zwei Tiefdruckgebieten fest. Und dieses Hochdruckgebiet hat sich zu einer richtigen Hitzeglocke entwickelt.
2: Ein Hitzedom ist ein besonders großes Hochdruckgebiet. Das Besondere, da sinkt die Luft ab und wird komprimiert. Dabei erwärmt sie sich. Zudem lösen sich Wolken auf und vor allem im Sommer führt das über mehrere Tage zu einer starken Erwärmung, weil die Sonneneinstrahlung so stark ist.
1: Diese Hitzeglocke sitzt momentan nicht nur über Deutschland. Auch Frankreich und Spanien sind betroffen, mit Temperaturen von teilweise deutlich über 40 Grad.
2: Das ist super extrem und da muss man schon sagen, sowas gab es vor ein paar Jahrzehnten so noch nicht im Frühsommer. Da muss man schon sagen, hier zeigt der Klimawandel eindeutig seine Zähne.
1: Das bestätigt auch eine neue Analyse eines internationalen Teams von Klimaforschenden. Ihre Auswertungen zeigen, dass die menschengemachte Erderwärmung die aktuelle Hitzewelle heißer macht. In Paris um etwa 2 Grad, in Saragossa im Nordosten Spaniens sogar um 4 Grad. Grund dafür sind die zusätzlichen Treibhausgase in der Atmosphäre durch das Verbrennen von Kohle, Öl und Gas. Die Ergebnisse des Forschungsteams bestätigen bestehende Berichte des Weltklimarates IPCC. In den kommenden Jahrzehnten werden wir voraussichtlich nicht nur intensivere Hitzewellen erleben, sondern auch solche, die bisherige Rekorde um ein Vielfaches übertreffen.
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1: Um 16 Uhr mit Markus Neumann. Bundeskanzler Friedrich Merz will die Rentenreform noch in diesem Jahr durchs Parlament bringen. In einer Regierungsbefragung im Bundestag sagte er, die Bevölkerung solle ab Ende des Jahres Klarheit haben. Außerdem verteidigte Merz Vereinbarungen mit dem Taliban-Regime über Abschiebungen afghanischer Straftäter. Man reiche den Taliban damit nicht die Hand, sondern suche eine notwendige Zusammenarbeit im internationalen nationalen Interesse Deutschlands. Beim Thema Heizungsgesetz wies der Kanzler verfassungsrechtliche Bedenken zurück. Bundesfamilienministerin Karin Prien will soziale Medien für Kinder grundsätzlich erst ab 13 Jahren erlauben. Die CDU-Politikerin erklärte, diese Grenze müsse mit einer wirksamen Altersüberprüfung verbunden werden. Für Teenager zwischen 13 und 18 sollte dann abgestufte Schutzvorkehrungen gelten. Zuvor hatte eine Expertenkommission der Bundesregierung zwei Möglichkeiten zum Umgang mit Social Media gegeben. Neben dem Mindestalter von 13 war es eine Beschränkung einzelner Dienste und Funktionen. Beides müsse aber europaweit geregelt werden. Die europäische Polizeibehörde Europol hat der organisierten Cyberkriminalität einen empfindlichen Schlag versetzt. Demnach konnten mehr als 200 Server abgeschaltet werden, mit denen Hacker infizierte Computer fernsteuern. An der Aktion waren auch Ermittler des BKA und von Microsoft beteiligt. Die Fahnder analysierten mithilfe von KI mehrere Schadprogramme und legten deren Infrastruktur offen. Weltweit wurde so die Kontrolle über mehr als 18.000 infizierte Rechner beendet. In Sachsen gehen mehr als 30% des Elterngeldes an Väter. Nach Angaben des Statistischen Landesamtes hatte der Freistaat damit im Ländervergleich im vergangenen Jahr den höchsten Väteranteil. Im bundesweiten Schnitt waren es rund 26%. In Sachsen entfiel der höchste Anteil auf Väter in Dresden. Der niedrigste Wert wurde im Vogtlandkreis registriert. Das Elterngeld wird bis zu 14 Monate gezahlt. Nach dem Fund eines toten Säuglings im baden-württembergischen Renningen wird nun gegen die Mutter ermittelt. Polizei und Staatsanwaltschaft werfen der 32-Jährigen vor, die Leiche des Kindes selbst abgelegt zu haben. Es gebe keine Hinweise auf eine Entführung, die Todesumstände seien weiter unklar. Das tote Kind war am Freitag nach einer stundenlangen Suchaktion entdeckt worden. Die Mutter hatte ausgesagt, das Baby sei am späten Abend in einem unbeaufsichtigten Moment aus seinem Kinderwagen verschwunden. Das waren die Nachrichten.
2: Das Wetter für die MDR Schlagerwelt. Heute überall Sonne und wenig Wolken. Es bleibt trocken bei Höchstwerten von 29 bis 35 Grad. In der Nacht ist es gering bewölkt oder klar und trocken. Die Tiefstwerte 21 bis 14 Grad. Es wird zunehmend schwül. Morgen neben Sonne vorübergehend etwas mehr Wolken und trocken. Die Höchstwerte liegen bei 30 bis 36 Grad. Am Freitag kaum Wetteränderung. Es wird nur noch heißer.
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2: Kuschelig warme Grüße aus der MDR Schlagerwelt und wir zählen jetzt 1, 2, 3 und schon ist Martin Lackner bei uns mit dabei.

0: Sie hören die MDR Schlagerwelt. Das war Mike Bauhaus an diesem wirklich heißen Mittwoch. Und es wird noch wärmer werden. Wir haben es heute gehört vom MDR Wetterstudio. Am Samstag werden örtlich bis zu 40 Grad erreicht. Da heißt es wirklich, passen Sie gut auf sich auf. Halten Sie sich nicht zu lange in der Sonne auf. Gehen Sie vielleicht schwimmen. Kühlen Sie sich irgendwo ab. Gehen Sie sich duschen. Und vor allen Dingen trinken Sie viel. Und ich habe mir auch gerade wieder ein großes Glas Wasser geholt. Diesmal aus der Wasserleitung. Und da stellt sich mir jedes Mal wieder die Frage, ist unser Trinkwasser wirklich gesund? Und falls Sie sich das auch fragen, habe ich jetzt hier die Antwort.
1: Ja, tatsächlich ist Leitungswasser in Deutschland gesundheitlich unbedenklich. Leitungswasser in Deutschland wird streng kontrolliert, teilweise sogar mehrmals täglich, auf über 50 Stoffe wie Keime, Blei oder PFAS. Und für all diese Stoffe gibt es Grenzwerte. Die sind in der Trinkwasserverordnung festgelegt. Das ist die Grundlage für die Sicherheit unseres Trinkwassers. Und die schreibt mehrere Schutzbarrieren vor. Laut Umweltbundesamt erfüllen 99-100% aller Proben die Vorgaben dieser Trinkwasserverordnung. Das heißt, es gilt wirklich als sicher und gesundheitlich unbedenklich, auch im Vergleich zum Beispiel zu Mineralwasser.
0: Dr. Julia Fischer war das von ARD Gesund. Jetzt weiß ich Bescheid. Unser Leitungswasser ist also unbedenklich trinkbar. Also holen Sie sich schnell auch ein großes Glas. Heute merkt man das gar nicht. Das verdunstet ja schon, bevor man es heruntergeschluckt hat. Wir behalten hier weiterhin einen kühlen Kopf und tanzen gleich barfuß im Regen mit Michael Holm. Vorher hören wir Oliver Heitz.

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1: Für Sachsen-Anhalt mit Christoph Tschehedo. Da es am Wochenende noch heißer als jetzt werden soll, gibt es beim Hussitenkirschfest in Naumburg diesmal keinen Umzug. Die Stadt begründete die Absage mit zu wenig Schatten und Abkühlung. Auch die Pferde müssten zu sehr leiden. Im Saalekreis bleiben am Wochenende der Tierpark und das Museum Petersberg geschlossen. Die Betreiber verwiesen auf ihre Fürsorgepflicht für die Tiere und die Besucher. Die Konzerte von Roland Kaiser auf der Peisnitz in Halle hingegen sollen stattfinden. Hier erlauben es die Veranstalter Besuchern aber, anders als sonst, eine PET-Flasche mit einem halben Liter Flüssigkeit mitzubringen, allerdings ohne Deckel. An den Schulen stellt sich heute und an den kommenden Tagen vor allem eine Frage: Gibt es hitzefrei? Die Entscheidung darüber ist Sache der jeweiligen Schulleitung. Die Regelung des Landes Sachsen-Anhalt sieht vor, dass die Temperatur in einem repräsentativen Unterrichtsraum um 11 Uhr 26 Grad oder mehr betragen muss.

0: Sonne, Schleier und Quellwolken. Es bleibt trocken bei teils schwülen 31 bis 36 Grad.
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0: Und wir kommen zu einem Titel aus dem Jahr 2001 von unserer Schlagerkönigin von Andrea Berg. Und danach hören Sie Julio Iglesias, du bist die Sonne in meinen Augen. Jetzt aber erstmal, ich sterbe nicht nochmal und Andrea Berg.

0: Vincent Groß und du. Und er würde jetzt wahrscheinlich sagen, du hast Geburtstag, denn wir kommen zum Geburtstagskind des Tages.
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0: Da gehen heute ganz herzliche Glückwünsche in die Schweiz, denn Francine Jordi feiert heute ihren 49. Geburtstag. Und wir schauen uns ihre Karriere an mit einem Porträt von Sarah Räumschüssel.

Am 24. Juni 1977 wurde Francine Jordy in der Schweiz geboren. Mit 9 hatte sie ihren ersten Bühnenauftritt. Nach der Schule studierte sie Gesang und Tanz am Konservatorium. 1998 nahm sie beim Grand Prix der Volksmusik teil und holte den ersten Platz für ihr Heimatland.

0: Grund. Also ich habe gedacht, ja, beim Grand Prix-Sieg, okay, das machst du jetzt wie bei einer Miss Germany-Wahl, ein Jahr Amtszeit, dann bist du wieder weg. Und plötzlich merkte ich, oh, Moment mal, das geht ja weiter. Okay, ich mache noch ein zweites Jahr. Und dann plötzlich, ah, das dritte mache ich auch noch. Und jetzt schwuppdiwupp, ich bin so dankbar, dass ich immer noch auf der Bühne stehen darf, wie die Leute singen darf. Es ist echt alles nicht selbstverständlich.
1: Auch als Schauspielerin stand sie schon vor der Kamera oder moderierte einige große TV-Shows, wie die Stadl-Show oder die in der Schweiz beliebte Sendung Weihnachten auf Gut Eiderbichl. Ein eher außergewöhnliches Hobby betreibt sie mit der ganzen Familie.
0: Wir schießen so 50 Meter Kleinkaliber und auch 300 Meter schießen wir auch. Wir sind so eine Schützenfamilie. Bei uns in der Schweiz ist das wirklich so eine Tradition. Das ist eine Sportart. Und das ist ein sehr spannender Sport, weil es halt auch um die Körperbeherrschung geht. Es geht um Atemkontrolle, es geht um Konzentration, es geht wirklich um die ganze Körperbeherrschung. Und das macht das Ganze irgendwie so faszinierend.
1: Um abzuschalten und Ruhe zu tanken, zieht sie sich gerne in ihre eigene grüne Oase zurück.
0: Also bei mir ist ja Natur sehr, sehr wichtig. Darum habe ich natürlich auch zu Hause einen Garten. Ich habe dann immer meinen Vater, der mir ein bisschen hilft. Wann muss man zurückschneiden? Wann wird gedüngert? Wann wird was gemacht? Da bin ich noch absolut in der Ausbildung, aber ich werde immer besser. Also wirklich. Und was mir ganz besonders am Herzen liegt, ist auch mein kleiner Gewürzgarten. Und das finde ich natürlich was ganz Tolles, wenn man einfach raus kann, dort die Gewürze nehmen und dann gleich mit frischen Gewürzen kochen. Das ist eigentlich bedeutet mir sehr viel.
2: Ja, und wer weiß, vielleicht bekocht sie ja heute auch ihre Gäste mit ihren eigenen Gewürzen. Auf jeden Fall wünschen wir ein würziges, gesundes und glückliches neues Lebensjahr, Francine Jordi. Heute wird sie 49 Jahre und wir hören sie natürlich hier, unser Geburtstagskind am heutigen Tag, mit ihrem Titel Love, L'amour und Liebe. Und Love, L'amour und Liebe, ja, die sollten heute im Strauß guter Wünsche bei ihr auch eingebunden sein.
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1: Um 17 Uhr mit Rio Takeda. Bundeskanzler Friedrich Merz will die Rentenreform noch in diesem Jahr durchs Parlament bringen. In einer Regierungsbefragung im Bundestag sagte er, die Bevölkerung solle ab Ende des Jahres Klarheit haben. Außerdem verteidigte Merz Vereinbarungen mit dem Taliban-Regime über Abschiebungen afghanischer Straftäter. Man reiche den Taliban damit nicht die Hand, sondern suche eine notwendige Zusammenarbeit im nationalen Interesse Deutschlands. Beim Thema Heizungsgesetz wies der Kanzler verfassungsrechtliche Bedenken zurück. Nach dem bundesweiten Ausfall des Bahnverkehrs sieht der IT-Sicherheitsexperte Manuel Artuk politische Versäumnisse. Der Gründer der Arbeitsgruppe Kritische Infrastrukturen sagte dem MDR, für das ausgefallene Zugfunksystem gäbe es bereits eine Nachfolgetechnologie. Die Umrüstung beginne jedoch erst in diesem Jahr und dauere rund 9 Jahre. Das hätte durch das Verkehrsministerium früher angestoßen werden können. Artuk forderte zudem mehr staatliche Investitionen in den Bahnbetrieb. Die Europäische Polizeibehörde Europol hat der organisierten Cyberkriminalität einen empfindlichen Schlag versetzt. Demnach konnten mehr als 200 Server abgeschaltet werden, mit denen Hacker infizierte Computer fernsteuern. An der Aktion waren auch Ermittler des BKA und von Microsoft beteiligt. Die Fahnder analysierten mithilfe von KI mehrere Schadprogramme und legten deren Infrastruktur offen. Weltweit wurde so die Kontrolle über mehr als 18.000 infizierte Rechner beendet. In Sachsen gehen mehr als 30% des Elterngeldes an Väter. Nach Angaben des Statistischen Landesamtes hatte der Freistaat damit im Ländervergleich im vergangenen Jahr den höchsten Väteranteil. Im bundesweiten Durchschnitt waren es rund 26%. In Sachsen entfiel der höchste Anteil auf Väter in Dresden. Der niedrigste Wert wurde im Vogtlandkreis registriert. Das Elterngeld wird bis zu 14 Monate gezahlt. Nach dem Fund eines toten Säuglings im baden-württembergischen Renningen wird nun gegen die Mutter ermittelt. Polizei und Staatsanwaltschaft werfen der 32-Jährigen vor, die Leiche des Kindes selbst abgelegt zu haben. Es gebe keine Hinweise auf eine Entführung, die Todesumstände seien weiter unklar. Das tote Kind war am Freitag nach einer stundenlangen Suchaktion entdeckt worden. Die Mutter hatte ausgesagt, das Baby sei am späten Abend in einem unbeaufsichtigten Moment aus seinem Kinderwagen verschwunden. Das waren die Nachrichten.
2: Das Wetter für die MDR-Schlagerwelt. Heute überall Sonne und wenig Wolken. Es bleibt trocken bei Höchstwerten von 29 bis 35 Grad. In der Nacht ist es gering bewölkt oder klar und trocken. Die Tiefstwerte 21 bis 14 Grad. Es wird zunehmend schwül. Morgen neben Sonne vorübergehend etwas mehr Wolken und trocken. Die Höchstwerte liegen bei 30 bis 36 Grad. Am Freitag kaum Wetteränderung. Es wird nur noch heißer.
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2: Auf in die 17 Uhr Stunde mit Geschwistermusik. Hier sind Brunner und Brunner.

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0: Eine echt coole Nummer ist das Truckstop und der Tramp hier in ihrer MDR-Schlagerwelt. 560.000 Kinder haben in diesem Jahr mitgemacht beim Vorlesewettbewerb. Schon jetzt ist es für Emma Schmidt aus Apolda also ein Riesenerfolg, denn sie gehört zu den 16 besten Vorleserinnen Deutschlands. Emma hat den Thüringen-Titel geholt und heute greift sie nach den Sternen, denn es steht das Bundesfinale an. Conny Marona hat Emma vorab getroffen.
1: Wichtige Mitteilung. Dieses Tagebuch enthält keine Übertreibungen.
2: Emma übt, was das Zeug hält. Erst vor wenigen Tagen hat ihr die Jury das Buch zugeschickt, das sie beim Bundesfinale zum Sieg führen soll.
1: Und dann habe ich es am Freitag schon angefangen durchzulesen. Und dann haben wir geguckt, welche Textstelle würde sich eignen, welche ist so die Kernaussage dieses Buches, wo man schön zuhören kann. Und dann haben wir jetzt auch die Einleitung geübt und dann wird da schon alles gut gehen.
2: Emma ist zuversichtlich und lässt sich auf gar keinen Fall verrückt machen. Lesen ist einfach ihr Ding. War es immer schon.
1: Ich habe mit 3 Jahren sogar schon das Buch in der Hand hatte und habe dann das, was ich mir gemerkt habe, so auswendig, aufgesagt und dabei getan, als würde ich lesen. Und ich glaube, als ich dann etwas älter war, habe ich dann immer mal wieder die Bücher der Schule der magischen Tiere gelesen. Und damit hat es dann so richtig angefangen, diese Leidenschaft für das Lesen da.
2: Nicht ganz unschuldig waren aber auch Mama und Papa. Melanie hat Emma immer vorgelesen.
3: Weil ich finde, Bücher sind sehr wichtig. Da lernen die Kinder halt auch was fürs Leben. Ne, diese ganzen Geschichten, diese Werte, die man versucht, den Kindern ja auch im alltäglichen Leben zu übermitteln, finde ich, drücken Bücher sehr, sehr schön aus.
2: Nur wenige Tage braucht Emma für ein Buch. Man sieht's dem Kinderzimmer an.
3: Also bei Emma ist es schon sehr voll. Alle Regale, die überall im Zimmer, sie hat einen großen Dachboden verstreut stehen, finden sich überall Bücher, teilweise auch nach Farbe geordnet.
2: Aber auch wenn Emma überdurchschnittlich viel Zeit mit Büchern verbringt, ein Handy hat sie natürlich auch. Und müsste sie sich zwischen beiden entscheiden, ja, das fiele Emma schwer.
1: Das klingt jetzt sehr doof, also ich liebe Bücher, aber ich würde mich wahrscheinlich dann auch für das Handy entscheiden, weil ich es einfach brauche, sage ich jetzt mal, auch im Alltag zum Telefonieren, zum Verständigen. Aber ich würde eigentlich das Buch trotzdem nicht hergeben.
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1: Für Sachsen-Anhalt mit Christoph Tschehedo. Da es am Wochenende noch heißer als jetzt werden soll, gibt es beim Hussitenkirschfest in Naumburg diesmal keinen Umzug. Die Stadt begründete die Absage mit zu wenig Schatten und Abkühlung. Auch die Pferde müssten zu sehr leiden. Im Saalekreis bleiben am Wochenende der Tierpark und das Museum Petersberg geschlossen. Die Betreiber verwiesen auf ihre Fürsorgepflicht für die Tiere und die Besucher. Die Konzerte von Roland Kaiser auf der Peisnitz in Halle hingegen sollen stattfinden. Hier erlauben es die Veranstalter Besuchern aber, anders als sonst, eine PET-Flasche mit einem halben Liter Flüssigkeit mitzubringen, allerdings ohne Deckel. An den Schulen stellt sich heute und an den kommenden Tagen vor allem eine Frage: Gibt es hitzefrei? Die Entscheidung darüber ist Sache der jeweiligen Schulleitung. Die Regelung des Landes Sachsen-Anhalt sieht vor, dass die Temperatur in einem repräsentativen Unterrichtsraum um 11 Uhr 26 Grad oder mehr betragen muss. Das gilt in der Regel aber nur für Erst- bis Zehntklässler nach der fünften Unterrichtsstunde. In der Nähe von Osterburg in der Altmark hat es einen schweren Autounfall gegeben. Danach musste die Straße zwischen Flessau und Rönnebeck gesperrt werden. Das teilte die Polizei mit. Demnach hatte ein nach links abbiegender Lkw-Fahrer das entgegenkommende Auto einer Frau übersehen. Die 78-Jährige wurde mit einem Rettungshubschrauber in ein Spezialkrankenhaus geflogen.
2: Das Wetter für Sachsen-Anhalt. Am Abend ist es sonnig und es bleibt trocken bei 25 bis 31 Grad. In der Nacht gering bewölkt oder klar. Es bleibt trocken, die Tiefstwerte liegen bei 20 bis 15 Grad. Morgen meist sonnig und trocken bei 31 bis 36 Grad. Am Freitag und am Wochenende ebenfalls sonnig, einzelne Hitzegewitter sind möglich. Es wird noch heißer, die Temperaturen steigen bis auf 40 Grad.
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2: Auch wenn sie sich von der Bühne verabschiedet hat, wir können ihre Musik immer wieder und immer wieder hören. Deshalb gibt es jetzt auch immer wieder von Ute Freudenberg.

0: Über 1000 Songs hat er bis heute geschrieben und das war einer davon, der Mann aus Eschwege, Gigi Anderson. Bundesfamilienministerin Prien spricht sich für ein Mindestalter bei der Nutzung von Social Media aus. Eine von ihr beauftragte, unabhängige Expertenkommission hat sich seit Monaten mit diesem Thema beschäftigt und heute ihre Empfehlungen präsentiert. Eine klare Empfehlung haben die Experten bei der Frage nach einer Altersbeschränkung aber nicht abgegeben. Nicole Markwald berichtet.
1: Für Olaf Köller ist klar:
2: Nicht das Kind muss sich an die digitale Welt anpassen, sondern die digitale Welt an das Kind.
1: Köller ist der zweite Vorsitzende der Expertenkommission. Er ist Psychologe und Bildungsforscher. Natürlich hat die digitale Welt viel zu bieten. Per Messenger-Dienst kommunizieren, durch soziale Medien Freundschaften pflegen, sich kreativ ausleben. Doch die Entwicklung ist orientiert an der Profitmaximierung, mit dem Ziel, die Nutzer so lange wie möglich auf der jeweiligen Plattform zu halten. Und das kann jungen Menschen schaden. Köller fordert:
2: Es braucht auch mehr als Altersangaben oder Appelle an Eltern.
1: Sehr viel mehr steht in den 56 Handlungsempfehlungen der Kommission. Sie richten sich an Eltern, Kitas, Schulen, Kinder- und Jugendhilfe, Kinderärzte, Forschung, Politik und natürlich die Plattformen. Darunter sind Ideen wie ein KI-Seepferdchen, um ein Grundverständnis von künstlicher Intelligenz zu fördern. Oder die Empfehlung, die Medienbildung in Schulen auszubauen. Ganz konkret wird die Kommission aber auch. Sie schlägt zum Beispiel vor, die private Nutzung von Handys für alle Schüler bundesweit im Unterricht und in Pausen bis zur 7. Klasse zu verbieten. Donata Vogtschmidt von den Linken hält das für falsch.
3: Ziel sollte es sein, pauschale Handyverbote zu vermeiden, denn sie schaffen weder Medienkompetenz, noch sind sie praktikabel durchsetzbar.
1: Auf die Frage, ob es eine Altersgrenze für die Nutzung von Social Media geben sollte, schlägt die Kommission zwei Modelle vor. Im ersten Modell soll Social Media grundsätzlich erst ab 13 erlaubt werden. Je nach Alter sollen dann unterschiedliche Funktionen freigegeben werden können. Das zweite Modell sieht vor, dass es gar keine einheitliche Altersgrenze gibt. Funktionen sollen auf bestimmte Altersgruppen beschränkt werden, wie zum Beispiel Livestreams oder Endless Scrolling. Das soll erst ab einem bestimmten Alter erlaubt sein. Familienministerin Karin Prien von der CDU hält eine Altersgrenze von 13 Jahren für richtig. Sie fordert auch eine wirksame Altersüberprüfung und abgestufte Schutzvorkehrungen für unterschiedliche Altersgruppen. Im besten Fall soll das auf europäischer Ebene geregelt werden, sagt Prien.
4: Sollte das nicht gelingen, will ich das auch gleich sagen, ist parallel auch eine nationale Regelung richtig, weil wir können es uns nicht leisten, Kinder und Jugendliche weiter damit allein zu lassen.
1: Jetzt wird die politische Diskussion nochmal richtig an Fahrt aufnehmen. Priens eigene Fraktion will kein pauschales Verbot, sondern je nach App differenzieren. Regierungspartner SPD hatte sich im Vorfeld klar für ein Social-Media-Verbot für unter 14-Jährige ausgesprochen. Trotzdem hofft die Familienministerin, noch bis Ende des Jahres Gesetzentwürfe vorzulegen.
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1: Um 18 Uhr mit Ryota Keda. Bundeskanzler Friedrich Merz will die Rentenreform noch in diesem Jahr durchs Parlament bringen. In einer Regierungsbefragung im Bundestag sagte er, die Bevölkerung solle ab Ende des Jahres Klarheit haben. Außerdem verteidigte Merz Vereinbarungen mit dem Taliban-Regime über Abschiebungen afghanischer Straftäter. Man reiche den Taliban damit nicht die Hand, sondern suche eine notwendige Zusammenarbeit im nationalen Interesse Deutschlands. Beim Thema Heizungsgesetz wies der Kanzler verfassungsrechtliche Bedenken zurück. Nach dem bundesweiten Ausfall des Bahnverkehrs sieht der IT-Sicherheitsexperte Manuel Artuk politische Versäumnisse. Der Gründer der Arbeitsgruppe Kritische Infrastrukturen sagte dem MDR, für das ausgefallene Zugfunksystem gäbe es bereits eine Nachfolgetechnologie. Die Umrüstung beginne jedoch erst in diesem Jahr und dauere rund 9 Jahre. Das hätte durch das Verkehrsministerium früher angestoßen werden können. Artuk forderte zudem mehr staatliche Investitionen in den Bahnbetrieb. Die europäische Polizeibehörde Europol hat der organisierten Cyberkriminalität einen empfindlichen Schlag versetzt. Demnach konnten mehr als 200 Server abgeschaltet werden, mit denen Hacker infizierte Computer fernsteuern. An der Aktion waren auch Ermittler des BKA und von Microsoft beteiligt. Die Fahnder analysierten mithilfe von KI mehrere Schadprogramme und legten deren Infrastruktur offen. Weltweit wurde so die Kontrolle über mehr als 18.000 infizierte Rechner beendet. Der Medienpädagoge Johannes Gemko sieht die Einführung eines Mindestalters für Social Media skeptisch. Er sagte dem MDR, Verbote funktionierten nur mit wirksamer Kontrolle. Auf EU-Ebene zeige sich bereits, dass bestehende Regeln nur unzureichend umgesetzt würden. Gemko forderte stattdessen eine bessere Medienbildung in Familien und Schulen. Die Expertenkommission der Bundesregierung hat heute Vorschläge zum Schutz von Kindern und Jugendlichen im Netz vorgelegt. Familienministerin Karin Prien unterstützt eine Altersgrenze für Social Media von 13 Jahren. Der internationale Sportgerichtshof hat den Mutterschutz im Profifußball gestärkt. Der CAS entschied, dass Lazio Rom seine frühere Spielerin Maja Jüttberg Schadenersatz zahlen muss. Der Klub war von einer Vertragsunterzeichnung zurückgetreten, nachdem er von der Schwangerschaft der Schwedin erfahren hatte. Laut dem Gericht war das rechtswidrig. Auch ohne unterschriebenen Vertrag habe bereits ein Arbeitsverhältnis bestanden. Die Spielergewerkschaft FIFPRO sprach von einem wegweisenden Urteil für den Schutz schwangerer Spielerinnen. Das waren die Nachrichten.
2: Das Wetter für die MDR Schlagerwelt. Am Abend sonnig und trocken bei 26 bis 33 Grad. In der Nacht ist es gering bewölkt oder klar und trocken. Die Tiefstwerte 21 bis 14 Grad. Morgen erwartet uns ein meist sonniger und trockener Tag bei hochsommerlichen 31 bis 36 Grad. Am Freitag und am Wochenende gibt es weiterhin viel Sonne. Vereinzelt sind Hitzegewitter möglich und die Temperaturen steigen noch weiter.
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2: Und wir lauschen jetzt einer echt kaiserlichen Einladung. Flieg mit mir zu den Sternen. Hier ist Roland Kaiser. Und danach habe ich Jürgen Drews für Sie.

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Ganz viel Zärtlichkeit hier bei uns im Programm MDR Schlagerwelt. Und heute ist es ja wirklich sehr heiß, wie die letzten Tage. Wir haben eine richtige Hitzewelle. Und der ein oder andere fragt sich dann, was kann ich denn essen? Was kann ich denn genießen? Was ist gut? Was ist schlecht? Und für die Süßen unter uns sei gesagt, Schokolade zu essen bei extremer Hitze ist nicht ungesund oder gefährlich. Aber sie bietet auch keine besonderen Vorteile. Und das ist meist weniger sinnvoll als ausreichend flüssig und leichte, wasserreiche Lebensmittel. Das heißt, wenn Sie jetzt Appetit haben auf ein Stückchen Schokolade, dann genießen Sie es. Wenn Sie aber daneben die vielleicht gekühlte Wassermelone sehen, dann glaube ich, wäre die heute bei diesem Wetter doch ein Stückchen gesünder. Jetzt gehen wir in etwas kühlere Gefilde. Es geht jetzt musikalisch nach Kanada. Und da ist es im Süden und Südosten bereits sommerlich warm mit Höchstwerten zwischen 21 und maximal 30 Grad. Das ist ja bei unseren Temperaturen gerade doch weniger. Also komm, geh mit mir nach Kanada, heißt es hier. Und das mit Michael Morgan. Auf geht die Reise.

0: Das Wetter für Sachsen-Anhalt. Am Abend ist es sonnig und es bleibt trocken bei 25 bis 31 Grad. In der Nacht gering bewölkt oder klar. Es bleibt trocken, die Tiefstwerte liegen bei 20 bis 15 Grad. Morgen meist sonnig und trocken bei 31 bis 36 Grad. Am Freitag und am Wochenende ebenfalls sonnig, einzelne Hitzegewitter sind möglich. Es wird noch heißer, die Temperaturen steigen bis auf 40 Grad.
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0: Mit einem nächsten, hoffentlich erfrischenden Musikblock geht es da in dieser halbe Stunde mit Juliane Werding der Münchner Freiheit und einem echten Schlagerklassiker von Chris Roberts.

Die MDR Schlagerwelt am heißen Mittwoch auf dem Weg Richtung Abend. Kommen Sie gut durch die Zeit. Von Chris Roberts geht es jetzt zu Sängerin, Schauspielerin und Moderatorin Isabel Varell. Denn sie ist jetzt auch bald Karl May Star. Sie steht in diesem Sommer erstmals bei den Karl May Spielen in Bad Segeberg auf der Bühne. In der aktuellen Inszenierung im Tal des Todes übernimmt sie die Rolle der temperamentvollen Señorita Miranda, einer geheimnisvollen Kantinawirtin im mexikanischen San Miguel. Für Isabel Varell ist das Engagement etwas ganz Besonderes. Sie selbst bezeichnet ihren Auftritt am Kalkberg als einen Höhepunkt ihrer Karriere. Dabei kann die vielseitige Künstlerin nicht nur Schauspielern, sondern auch singen und tanzen. Fähigkeiten, die sie jetzt dort voll ausspielen und unter Beweis stellen darf. Gemeinsam mit Winnetou-Darsteller Alexander Klavs und einem hochkarätigen Ensemble sorgt Isabel Varell also bis Anfang September für Abenteuer, Spannung und große Emotionen unter freiem Himmel. Die Karl-May-Spiele gehören zu den erfolgreichsten Freilichttheatern Europas und locken jedes Jahr hunderttausende Besucher nach Bad Segeberg. Wir wünschen ihr dabei ganz viel Freude und nach den Shows möchte sie bestimmt, dass es nie aufhört. Diese Nacht soll nie enden. Hier ist Isabel Varell.

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1: Um 19 Uhr mit Rio Takeda. Der Sächsische Landtag hat ein neues Polizeigesetz beschlossen. Der Entwurf der Minderheitskoalition wurde mit einer Mehrheit von 60 zu 53 Stimmen angenommen. Die Neuregelung legt fest, wann und wie die Polizei überwachen und Daten erheben darf. So soll etwa bei der Videoüberwachung von Kriminalitätsschwerpunkten künftig KI eingesetzt werden. Eine automatisierte Kennzeichenerkennung soll zudem bei der Ermittlung gestohlener Fahrzeuge helfen. Die Klimaökonomin Claudia Kempfert sieht in Deutschland deutlichen Nachholbedarf beim Thema Klimaanpassung. Sie sagte dem MDR, die Gesellschaft sei nicht ausreichend vorbereitet auf extreme Hitzeereignisse. Gebäude wie Krankenhäuser und Pflegeheime bräuchten mehr Schutz und Kühlung. Bei Neubauten müsse das Thema konsequent mitgedacht werden. Auch die Wirtschaft leide unter sinkender Produktivität und höheren Kosten. Kempfert betonte, solche extreme Temperaturereignisse seien das neue Normal und erforderten entsprechende Vorbereitungsmaßnahmen. Bundeskanzler Friedrich Merz will die Rentenreform noch in diesem Jahr durchs Parlament bringen. In einer Regierungsbefragung im Bundestag sagte er, die Bevölkerung solle ab Ende des Jahres Klarheit haben. Außerdem verteidigte Merz Vereinbarungen mit dem Taliban-Regime über Abschiebungen afghanischer Straftäter. Man reiche den Taliban damit nicht die Hand, sondern suche eine notwendige Zusammenarbeit im nationalen Interesse Deutschlands. Beim Thema Heizungsgesetz wies der Kanzler verfassungsrechtliche Bedenken zurück. Die europäische Polizeibehörde Europol hat der organisierten Cyberkriminalität einen empfindlichen Schlag versetzt. Demnach konnten mehr als 200 Server abgeschaltet werden, mit denen Hacker infizierte Computer fernsteuern. An der Aktion waren auch Ermittler des BKA und von Microsoft beteiligt. Die Fahnder analysierten mithilfe von KI mehrere Schadprogramme und legten deren Infrastruktur offen. Weltweit wurde so die Kontrolle über mehr als 18.000 infizierte Rechner beendet. Das Internationale Olympische Komitee zahlt künftig allen Olympiateilnehmern $10.000. Wie die IOC-Generalversammlung in Lausanne beschloss, werden dafür alle 4 Jahre insgesamt $140 Millionen bereitgestellt. Das Geld soll über die nationalen Verbände ausgezahlt und nicht von anderen Prämien abgezogen werden. Den Zuschuss können bereits die Sportlerinnen und Sportler beantragen, die bei den Olympischen Spielen im vergangenen Winter in Italien dabei waren. Das waren die Nachrichten.
2: Das Wetter für die MDR Schlagerwelt. Am Abend sonnig und trocken bei 26 bis 33 Grad. In der Nacht ist es gering bewölkt oder klar und trocken. Die Tiefstwerte 21 bis 14 Grad. Morgen erwartet uns ein meist sonniger und trockener Tag bei hochsommerlichen 31 bis 36 Grad. Am Freitag und am Wochenende gibt es weiterhin viel Sonne. Vereinzelt sind Hitzegewitter möglich und die Temperaturen steigen noch weiter.
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2: Draußen hochsommerliche Temperaturen und hier bei uns in Ihrem Radio und Ihrer MDR Schlagerwelt die beste Musik. Jetzt mit Helene Fischer.

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Das war Claudia Jung. 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Und vom Schlagerboom geht es zum Küssen. Küss mich heißt es da jetzt mit Ramon Rosselli.

0: Das Wetter für Sachsen-Anhalt. Am Abend ist es sonnig und es bleibt trocken bei 25 bis 31 Grad. In der Nacht gering bewölkt oder klar. Es bleibt trocken, die Tiefstwerte liegen bei 20 bis 15 Grad. Morgen meist sonnig und trocken bei 31 bis 36 Grad. Am Freitag und am Wochenende ebenfalls sonnig, einzelne Hitzegewitter sind möglich. Es wird noch heißer, die Temperaturen steigen bis auf 40 Grad.
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0: Der Künstler aus Österreich, der jetzt hier in den Startlöchern steht, der liebt die Gartenarbeit. Um sich von seinen Auftritten zu erholen, ist er gern im Garten unterwegs. Vielleicht jetzt auch um diese Uhrzeit und ganz bestimmt zum Gießen. Hier ist Nick P.

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0: Na, das passt ja. Feuerherz mit dem Titel Wenn Herzen auseinandergehen. Und ich, Ihre Katharina Herz, werde mich auch gleich von Ihnen verabschieden. Denn mein heißer Mittwochnachmittag mit Ihnen neigt sich dem Ende zu. Aber zwei Songs habe ich noch, bevor ich endgültig Tschüss sage. Nämlich von Gerda Gabriel und Uli Schwinger. Ein schönes Duett. Ich wünsche mir so sehr. Und danach hören wir Mario Jordan. Welch ein Tag. Und mal ehrlich, welch ein Sommertag war das heute.
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Und mit diesem zeitlosen und immer wieder tollen Titel sage ich Tschüss für heute am Mittwoch. Ich wünsche Ihnen noch einen warmen, schönen Abend. Setzen Sie sich draußen irgendwo hin, genießen Sie es und stellen Sie sich vielleicht einfach vor, Sie sind mitten im Urlaub. Da ist ja die Wärme dann auch meistens gleich ein Stückchen erträglicher. Trinken Sie genug, genießen Sie vielleicht einen schönen, eisgekühlten Cocktail und dann wünsche ich Ihnen eine hoffentlich gute Nacht bei nicht zu viel Hitze und Wärme. Wir hören uns wieder am Freitagnachmittag von 13 bis 18 Uhr. Da bin ich für Sie da und ich lade Sie auch heute schon ein zum Sonntag mit Herz von 13 bis 17 Uhr hier in Ihrer MDR-Schlagerwelt. Jede Woche wird es da ganz herzlich mit mir am Mikrofon. Jetzt einen schönen Abend. Alles Liebe, viel Spaß mit unserer Musik beim ARD-Schlagerabend und tschüss, Ihre Katharina Herz.

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1: Um 20 Uhr mit Rio Takeda. Der Sächsische Landtag hat ein neues Polizeigesetz beschlossen. Der Entwurf der Minderheitskoalition wurde mit einer Mehrheit von 60 zu 53 Stimmen angenommen. Die Neuregelung legt fest, wann und wie die Polizei überwachen und Daten erheben darf. So soll etwa bei der Videoüberwachung von Kriminalitätsschwerpunkten künftig KI eingesetzt werden. Eine automatisierte Kennzeichenerkennung soll zudem bei der Ermittlung gestohlener Fahrzeuge helfen. Der AfD-Bundestagsabgeordnete Martin Reichert steht wegen eines Fotos mit erhobenem Arm in der Kritik. Im Politico-Podcast Inside AfD heißt es, er zeige auf dem Bild aus dem Jahr 2020 einen Hitlergruß. Die Partei wies die Darstellung des Magazins zurück. Ein Sprecher der AfD Sachsen-Anhalt sagte auf Anfrage der dpa, es handle sich nicht um einen Hitlergruß, sondern um einen angedeuteten Ritterschlag. Auf dem vollständigen Bild, das dem MDR vorliegt, ist zu sehen, wie ein Mann vor Reichert kniet. Grüne und Linke übten scharfe Kritik an Reichert. Die Klimaökonomin Claudia Kempfert sieht in Deutschland deutlichen Nachholbedarf beim Thema Klimaanpassung. Sie sagte dem MDR, die Gesellschaft sei nicht ausreichend vorbereitet auf extreme Hitzeereignisse. Gebäude wie Krankenhäuser und Pflegeheime bräuchten mehr Schutz und Kühlung. Auch die Wirtschaft leide unter sinkender Produktivität und höheren Kosten. Kempfert betonte, solche extremen Temperaturereignisse seien das neue Normal. Der Medienpädagoge Johannes Gemko sieht die Einführung eines Mindestalters für Social Media skeptisch. Er sagte dem MDR, Verbote funktionieren nur mit wirksamer Kontrolle. Auf EU-Ebene zeige sich bereits, dass bestehende Regeln nur unzureichend umgesetzt würden. Gemko forderte stattdessen eine bessere Medienbildung in Familien und Schulen. Die Expertenkommission der Bundesregierung hat heute Vorschläge zum Schutz von Kindern im Netz vorgelegt. Familienministerin Karin Prien unterstützt eine Altersgrenze für Social Media von 13 Jahren. Das Internationale Olympische Komitee zahlt künftig allen Olympiateilnehmern $10.000. Wie die IOC-Generalversammlung in Lausanne beschloss, werden dafür alle 4 Jahre insgesamt 140 Millionen Dollar bereitgestellt. Das Geld soll über die nationalen Verbände ausgezahlt und nicht von anderen Prämien abgezogen werden. Den Zuschuss können bereits die Sportler beantragen, die bei den Olympischen Spielen im vergangenen Winter in Italien dabei waren. Das waren die Nachrichten. Das Wetter. In der Nacht leicht bewölkt oder klar und trocken, Tiefstwerte 21 bis 14 Grad. Morgen meist sonnig und trocken, Höchstwerte 31 bis 36 Grad. Am Freitag weiterhin viel Sonne und weiter steigende Temperatur. Die weiteren Aussichten: Am Samstag und Sonntag sonnig und trocken mit Höchstwerten zwischen 38 und 41, am Sonntag bis 42 Grad. Die Zeit, es ist 20.03 Uhr.
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1: Um 21 Uhr mit Rio Takeda. Der Sächsische Landtag hat ein neues Polizeigesetz beschlossen. Der Entwurf der Minderheitskoalition wurde mit einer Mehrheit von 60 zu 53 Stimmen angenommen. Die Neuregelung legt fest, wann und wie die Polizei überwachen und Daten erheben darf. So soll etwa bei der Videoüberwachung von Kriminalitätsschwerpunkten künftig KI eingesetzt werden. Eine automatisierte Kennzeichenerkennung soll zudem bei der Ermittlung gestohlener Fahrzeuge helfen. Der Landesvorsitzende der AfD in Sachsen-Anhalt, Martin Reichardt, steht wegen eines Fotos mit erhobenem Arm in der Kritik. Im Politico-Podcast Inside AfD heißt es, er zeige auf dem Bild aus dem Jahr 2020 einen Hitlergruß. Die Partei wies die Darstellung des Magazins zurück. Ein Sprecher der AfD Sachsen-Anhalt sagte auf Anfrage der dpa, es handle sich nicht um einen Hitlergruß, sondern um einen angedeuteten Ritterschlag. Auf dem vollständigen Bild, das dem MDR vorliegt, ist zu sehen, wie ein Mann vor Reichardt kniet. Bei einer Messerstecherei in der Innenstadt von Bad Langensalza ist am späten Nachmittag ein Mann getötet worden. Das bestätigte die Polizei dem MDR. Demnach war in einem Café in einer Gruppe von 8 bis 10 Menschen ein Streit ausgebrochen, der sich nach draußen verlagerte. Zu Verletzten machten die Beamten keine Angaben. Ein Polizeisprecher sagte der dpa, dass der Tathergang noch sehr unklar sei. Die Beteiligten würden quasi kein Deutsch sprechen. Die Beamten sperrten den Augustinerplatz weiträumig ab. Die Klimaökonomin Claudia Kempfert sieht in Deutschland deutlichen Nachholbedarf beim Thema Klimaanpassung. Sie sagte dem MDR, die Gesellschaft sei nicht ausreichend vorbereitet auf extreme Hitzeereignisse. Gebäude wie Krankenhäuser und Pflegeheime bräuchten mehr Schutz und Kühlung. Auch die Wirtschaft leide unter sinkender Produktivität und höheren Kosten. Kempfert betonte, solche extremen Temperaturereignisse seien das neue Normal. Der Internationale Sportgerichtshof hat den Mutterschutz im Profifußball gestärkt. Der CAS entschied, dass Lazio Rom seiner früheren Spielerin Maja Jüttberg Schadenersatz zahlen muss. Der Klub war von einer Vertragsunterzeichnung zurückgetreten, nachdem er von der Schwangerschaft der Schwedin erfahren hatte. Laut dem Gericht war das rechtswidrig, auch ohne unterschriebenen Vertrag habe bereits ein Arbeitsverhältnis bestanden. Das waren die Nachrichten. Das Wetter. In der Nacht leicht bewölkt oder klar und trocken, Tiefstwerte 21 bis 14 Grad. Morgen meist sonnig und trocken, Höchstwerte 31 bis 36 Grad. Am Freitag weiterhin viel Sonne und weiter steigende Temperatur. Die weiteren Aussichten, am Samstag und Sonntag sonnig und trocken mit Höchstwerten zwischen 38 und 41, am Sonntag bis 42 Grad. Die Zeit, es ist 21.03 Uhr.
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1: Um 22 Uhr mit Rio Takeda. Der Sächsische Landtag hat ein neues Polizeigesetz beschlossen. Der Entwurf der Minderheitskoalition wurde mit einer Mehrheit von 60 zu 53 Stimmen angenommen. Die Neuregelung legt fest, wann und wie die Polizei überwachen und Daten erheben darf. So soll etwa bei der Videoüberwachung von Kriminalitätsschwerpunkten künftig KI eingesetzt werden. Eine automatisierte Kennzeichenerkennung soll zudem bei der Ermittlung gestohlener Fahrzeuge helfen. Der Landesvorsitzende der AfD in Sachsen-Anhalt, Martin Reichardt, steht wegen eines Fotos mit erhobenem Arm in der Kritik. Im Politico-Podcast Inside AfD heißt es, er zeige auf dem Bild aus dem Jahr 2020 einen Hitlergruß. Die Partei wies die Darstellung des Magazins zurück. Ein Sprecher der AfD Sachsen-Anhalt sagte auf Anfrage der dpa, es handle sich nicht um einen Hitlergruß, sondern um einen angedeuteten Ritterschlag. Auf dem vollständigen Bild, das dem MDR vorliegt, ist zu sehen, wie ein Mann vor Reichardt kniet. Bei einer Messerstecherei in der Innenstadt von Bad Langensalza ist am späten Nachmittag ein Mann getötet worden. Wie die Polizei dem MDR mitteilte, war der 25-Jährige zunächst lebensbedrohlich verletzt, später starb er in einer Klinik. Mehrere Menschen seien verletzt worden. Laut Polizei hatte ein Streit zwischen 8 bis 10 Menschen in einem Café begonnen und eskalierte dann draußen. Der genaue Hergang sei noch unklar, weil die Beteiligten kaum Deutsch sprechen. Seit dem Start des neuen Wehrdienstes verzeichnet die Bundeswehr deutlich mehr Bewerbungen. Nach Angaben des Verteidigungsministeriums sind im laufenden Jahr bislang rund 38.500 Bewerbungen eingegangen. Das sei ein Anstieg um rund ein Viertel im Vergleich zum Vorjahreszeitraum. Auch die Neueinstellungen hätten zugelegt. Bis Mitte Juni hatte die Bundeswehr Hunderttausende Anschreiben verschickt, davon gut die Hälfte an volljährig werdende Männer. Das Internationale Olympische Komitee zahlt künftig allen Olympiateilnehmern $10.000. Wie die IOC-Generalversammlung in Lausanne beschloss, werden dafür alle 4 Jahre insgesamt $140 Millionen bereitgestellt. Das Geld soll über die nationalen Verbände ausgezahlt und nicht von anderen Prämien abgezogen werden. Den Zuschuss können bereits die Sportler beantragen, die bei den Olympischen Spielen im vergangenen Winter in Italien dabei waren. Das waren die Nachrichten. Das Wetter. In der Nacht leicht bewölkt oder klar und trocken. Tiefstwerte 21 bis 14 Grad. Morgen meist sonnig und trocken. Höchstwerte 31 bis 36 Grad. Am Freitag weiterhin viel Sonne und weiter steigende Temperatur. Die weiteren Aussichten. Am Samstag und Sonntag sonnig und trocken. Mit Höchstwerten zwischen 38 und 41. Am Sonntag bis 42 Grad. Die Zeit 22:03 Uhr.
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1: Um 23 Uhr mit Astrid Fietz. Die Staats- und Regierungschefs der sogenannten E5-Gruppe sind in Berlin zusammengekommen. Bundeskanzler Merz wollte dabei mit den Spitzen von Frankreich, Großbritannien, Italien und Polen den anstehenden NATO-Gipfel in Ankara vorbereiten. Aus Berlin Dagmar Pepping.
2: Wir wollen diesen wichtigen Gipfel gemeinsam zu einem Erfolg machen, sagt Kanzler Merz. Das diene der Sicherheit in gefährlichen Zeiten. Weitere Botschaft: eine Erneuerung der NATO mit einem stärkeren europäischen Pfeiler. Dazu gehören steigende Ausgaben für Verteidigung und eine stärkere Zusammenarbeit. Außerdem will man in Ankara ein starkes Zeichen der Unterstützung für die Ukraine setzen. Die Bundesregierung schlägt vor, dass die europäischen NATO-Länder Kiew eine starke Finanzierungszusage geben sollen. Es werde Zeit, in Friedensverhandlungen einzutreten, sagte Merz in Richtung Russland.
1: Das ukrainische Militär hat nach eigenen Angaben eine große Anlage zur Verarbeitung von Erdgas tief im Hinterland Russlands angegriffen. Laut Generalstab wurde die Anlage Orenburg im südlichen Ural nahe der Grenze zu Kasachstan getroffen. Die Anlage gehöre zu einem Komplex, in dem sich auch die einzige Heliumanlage Russlands befindet. Zudem berichten russische Behörden von mehreren Toten durch ukrainische Drohnenangriffe. Zwei Menschen starben nach Angaben des zuständigen Gouverneurs in der Region Nischni Nowgorod, östlich von Moskau. Die deutschen Landwirte verlangen von der EU massive Investitionen. Auf dem Bauerntag in Freiburg verabschiedeten sie dazu eine entsprechende Erklärung. Aus Freiburg Silas Schwab.
3: In ihr fordern die Bauern von der EU 500 Milliarden Euro, die über 7 Jahre hinweg in die Agrarpolitik fließen sollen. Außerdem lehnen die Bauern darin eine Obergrenze für Fördergelder an einzelne Betriebe ab. Der Präsident der deutschen Bauern, Joachim Ruckwied, warnte vor zu niedrigen Lebensmittelpreisen. Das sei eine große Belastung für die Bauern. Zugleich würden Sprit und Strom immer teurer werden. Deshalb forderte er die Bundesregierung dazu auf, den Tankrabatt bis November zu verlängern, um Landwirte in der Erntezeit zu entlasten. Die Pläne der Bundesregierung, Minijobs abzuschaffen, bezeichnete Ruckwied als wirtschaftlichen Unsinn.
1: Bei der Fußball-Weltmeisterschaft ist es am 3. Spieltag in der Gruppe B zu folgenden Ergebnissen gekommen. Die Schweiz und Kanada trennen sich im kanadischen Vancouver 2:1 und Bosnien-Herzegowina und Katar trennten sich 3:1. Das waren die Nachrichten. Das Wetter in Deutschland. In der Nacht trocken bei Tiefstwerten von 23 bis 13 Grad. Morgen sonnig und trocken. Höchstwerte im Norden 27 bis 33 Grad. Sonst 34 bis 40 Grad. Am Freitag heiter, im Westen später ein paar Schauer und Gewitter, 31 bis 40 Grad. Und am Samstag viel Sonne, vor allem im Westen örtlich Schauer und Gewitter, 31 bis 41 Grad, auf den Inseln etwas kühler. 23.03 Uhr.
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1: Um 0 Uhr mit Wolfgang Berger. Bundeskanzler Merz hat sich gegen nationale Alleingänge in der Verteidigungspolitik ausgesprochen. Er äußerte sich beim Treffen der Staats- und Regierungschefs der sogenannten E5-Staaten in Berlin. Ziel war es, den NATO-Gipfel Anfang Juli in Ankara vorzubereiten. Aus der Nachrichtenredaktion Ulrike Ufer.
2: Merz betonte wörtlich, unsere Nachbarn sollen sich sicherer fühlen, wenn Deutschland stärker wird. Deutschland, seine Streitkräfte und seine Verteidigungsindustrie sollten fest in der NATO-Allianz und in Europa verankert werden. Der Kanzler machte diese Zusage nach dem Treffen mit Frankreichs Präsident Macron, dem scheidenden britischen Premier Starmer, der italienischen Ministerpräsidentin Meloni und dem polnischen Regierungschef Tusk. Hintergrund ist, dass es in Frankreich und Polen auch Vorbehalte gegen die massiven deutschen Investitionen ins Militär gibt.
1: Das ukrainische Militär hat nach eigenen Angaben eine große Anlage zur Verarbeitung von Erdgas tief im Hinterland Russlands angegriffen. Laut Generalstab wurde die Anlage Orenburg im südlichen Ural nahe der Grenze zu Kasachstan getroffen. Die Anlage gehöre zu einem Komplex, in dem sich auch die einzige Heliumanlage Russlands befindet. Zudem berichten russische Behörden von mehreren Toten durch ukrainische Drohnenangriffe. Zwei Menschen starben nach Angaben des zuständigen Gouverneurs in der Region Nischni Nowgorod, östlich von Moskau. Die Weltgesundheitsorganisation hat die europäischen Länder aufgerufen, mehr Geld in den Hitzeschutz zu investieren. Die aktuell extreme Wetterlage führe nicht nur dazu, dass Schulen geschlossen, sondern auch Menschenleben gefährdet würden, sagte WHO-Chef Tedros. Mit Blick auf den Klimawandel verwies er darauf, dass die Temperaturen in Europa doppelt so schnell stiegen wie im globalen Vergleich. Bei der Fußball-Weltmeisterschaft sind die Schweiz und Kanada in die K.O.-Runde eingezogen. Aus dem ARD-WM-Team Michael Küster.
3: Die Schweiz hat Kanada im Duell um den Sieg in Gruppe B mit 2:1 geschlagen. Beide stehen damit im 16. Finale. Ausgeschieden ist Katar nach einer 1:3-Niederlage gegen Bosnien-Herzegowina, das am Ende Dritter wird. Ein mögliches Weiterkommen hängt von den Ergebnissen der restlichen Gruppen ab. Um 3 Uhr nachts geht Mexiko im heimischen Aztekenstadion bereits als Gruppensieger ins letzte Spiel. Gegner Tschechien steht hingegen unter Druck und braucht dringend einen Sieg. Außerdem hofft Südafrika gegen Südkorea noch aufs Weiterkommen.
1: Das waren die Nachrichten. Das Wetter in Deutschland. Überall trocken bei Tiefstwerten von 23 bis 13 Grad. Tagsüber sonnig und trocken, Höchstwerte im Norden 27 bis 33 Grad, sonst 34 bis 40 Grad. Am Freitag heiter, im Westen später ein paar Schauer und Gewitter, 31 bis 40 Grad. Am Samstag viel Sonne, vor allem im Westen örtlich Schauer und Gewitter, 31 bis 41 Grad, auf den Inseln etwas kühler. Es ist 0:03 Uhr.
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1: Um 1 Uhr mit Wolfgang Berger. Bundeskanzler Merz hat sich in Berlin mit den Staats- und Regierungschefs aus Frankreich, Großbritannien, Italien und Polen für den anstehenden NATO-Gipfel in der Türkei abgestimmt. Nach dem Treffen erklärte Merz, dass sich alle Beteiligten für eine starke NATO einsetzen wollen, auf einen Frieden in Nahost hoffen und die Ukraine weiter unterstützen.
2: Die Bundesregierung schlägt vor, dass wir Kiew als europäische NATO-Alliierte eine starke Finanzierungszusage geben. Die Botschaft an Russland lautet, die Ukraine bleibt stark. Europas Unterstützung lässt nicht nach. Seit dem G7-Gipfel von Evian können wir hinzufügen, transatlantisch sind wir uns einig wie lange nicht. Wir hoffen, dass Moskau daraus Schlüsse zieht. Es wird Zeit, in Friedensgespräche einzutreten.
1: Bundeskanzler Friedrich Merz. Das ukrainische Militär hat nach eigenen Angaben eine große Anlage zur Verarbeitung von Erdgas tief im Hinterland Russlands angegriffen. Laut Generalstab wurde die Anlage Orenburg im südlichen Ural nahe der Grenze zu Kasachstan getroffen. Die Anlage gehöre zu einem Komplex, in dem sich auch die einzige Heliumanlage Russlands befindet. Zudem berichten russische Behörden von mehreren Toten durch ukrainische Drohnenangriffe. 2 Menschen starben nach Angaben des zuständigen Gouverneurs in der Region Nischni Nowgorod östlich von Moskau. Die Weltgesundheitsorganisation hat die europäischen Länder aufgerufen, mehr Geld in den Hitzeschutz zu investieren. Die aktuelle extreme Wetterlage führe nicht nur dazu, dass Schulen geschlossen, sondern auch Menschenleben gefährdet würden, sagt der WHO-Chef Tedros. Mit Blick auf den Klimawandel verweist er darauf, dass die Temperaturen in Europa doppelt so schnell stiegen wie im globalen Vergleich. Bei der Fußball-Weltmeisterschaft sind die Schweiz und Kanada in die K.O.-Runde eingezogen. Aus dem ARD-WM-Team Michael Küster.
3: Die Schweiz hat Kanada im Duell um den Sieg in Gruppe B mit 2:1 geschlagen. Beide stehen damit im 16. Finale. Ausgeschieden ist Katar nach einer 1:3-Niederlage gegen Bosnien-Herzegowina, das am Ende Dritter wird. Ein mögliches Weiterkommen hängt von den Ergebnissen der restlichen Gruppen ab. Um 3 Uhr nachts geht Mexiko im heimischen Aztekenstadion bereits als Gruppensieger ins letzte Spiel. Gegner Tschechien steht hingegen unter Druck und braucht dringend einen Sieg. Außerdem hofft Südafrika gegen Südkorea noch aufs Weiterkommen.
1: Das waren die Nachrichten. Und das Wetter in Deutschland. Überall trocken mit Tiefstwerten von 23 bis 13 Grad. Tagsüber sonnig und trocken, Höchstwerte im Norden 27 bis 33 Grad, sonst 34 bis 40 Grad. Am Freitag heiter, im Westen später ein paar Schauer und Gewitter, 31 bis 40 Grad. Am Samstag dann viel Sonne, vor allem im Westen örtlich Schauer und Gewitter, 31 bis 41 Grad, auf den Inseln etwas kühler. Es ist 1:03 Uhr.
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Und dann auch in diesem Zustand? 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